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3: Ich bin Dirk Zeitler. Nach neuen produktiven Gesprächen mit dem Iran setzen die USA Teile ihrer Sanktionen gegen den Iran vorübergehend aus. Die Maßnahme könnte dem Iran Milliarden einbringen und die Energiemärkte beruhigen.
4: Die gelockerten Sanktionen betreffen vor allem den Verkauf und Export von iranischem Öl. Die USA wollen damit vor allem die Energiemärkte beruhigen. Die jüngsten Verhandlungen mit dem Iran werden als produktiv beschrieben. Teheran habe freie Schifffahrt durch die Straße von Hormuz versprochen und gewähre auch Inspekteuren der internationalen Atomenergiebehörde Zugang, hieß es. Dem Iran werden bei weiteren Zugeständnissen weitere wirtschaftliche Vorteile versprochen. Die Verhandlungen in der Schweiz dauern an. Aus den USA, Tina Eck.
3: Unter anderem als Folge des Iran-Kriegs erwartet der Bundesverband der deutschen Industrie für Deutschland im laufenden Jahr nur noch ein Wachstum von 0,4%. Das Wachstum in Deutschland gehe vorrangig auf staatliche Investitionen zurück, sagte Hauptgeschäftsführerin Tanja Gönner. Die bremsenden Effekte des Iran-Kriegs wirkten trotz der Einigung zwischen dem Iran und den USA empfindlich nach. Wegen eines Brandes auf einem Passagierschiff an der Moselschleuse in St. Aldegund ist die Feuerwehr im Einsatz. An Bord des Schiffes befinden sich den Angaben nach 237 Passagiere. Nach ersten Erkenntnissen brach das Feuer im Technikraum aus. Verletzt wurde demnach zunächst niemand. Zum Sport. Ausnahmekönner Lionel Messi hat Argentinien vorzeitig in die K.O.-Runde geschossen und Miroslav Klose als WM-Rekordtorschützen abgelöst. 2 Tage vor seinem 39. Geburtstag war Messi mit einem Doppelpack beim 2:0 im zweiten Gruppenspiel gegen Österreich erneut umjubelter Matchwinner des Weltmeisters.
5: Argentiniens Fans im Stadion von Dallas waren außer sich, als Messi in der Nachspielzeit mit seinem 2. Treffer das Spiel entschied. Österreich bekam den Superstar des Weltmeisters nie richtig in den Griff, der nach 9 Minuten schon einen Foulelfmeter verschossen hatte. Aber in Minute 39 schlug er dann das erste Mal zu und überholte damit schon Miro Klose. Der hat übrigens dem neuen Rekordtorschützen sofort gratuliert. Lionel Messi ist für mich der beste Fußballer aller Zeiten. Glückwunsch, Champion, so unser 2014er Weltmeister. Meister. Thomas Thonfeld, Sportredaktion.
3: Zum Wetter, die aktuelle Vorhersage des Deutschen Wetterdienstes. Verbreitet ist der Himmel klar, auch in der Südhälfte bleibt es nach Schauern und Gewittern wieder verbreitet trocken. Die Temperaturen gehen in der Nacht auf 22 bis 12 Grad zurück. Der Dienstag bringt wieder verbreitet Sonnenschein oder nur ein paar Wolken. Im Norden und Osten 23 bis 30 Grad, sonst 31 bis 37 Grad. Gewitter bilden sich vor allem von der Mitte über den Osten bis in den Südosten.
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1: Ich bin Dirk Zeitler. Die Experten der Rentenkommission schlagen vor, dass wir zukünftig einen Teil unserer Rente am Aktienmarkt finanzieren, mit Unterstützung der Arbeitgeber. Doch deren Verbände stellen sich quer. Auch vom geplanten Ende der Minijobs halten sie wenig.
2: Minijobs, die soll es bald nur noch für Schüler und Studierende geben. So zumindest der Plan der Rentenexperten. Und Millionen, die im Moment sozialversicherungsfrei arbeiten, die sind ziemlich verunsichert. An den Minijobs festhalten will auf jeden Fall der Arbeitgeberpräsident. Es geht wie so oft ums Geld und deshalb sieht er auch die Kapitalmarktrente kritisch. Die, sagt er, sei zwar im Prinzip sinnvoll, aber für die Unternehmer, die die Hälfte schultern sollen, schlicht zu teuer. Claudia Wächter, Nachrichtenredaktion.
1: Die USA lockern Sanktionen für iranisches Öl, US-Verbote für Produktion, Lieferung und Verkauf von Rohöl aus dem Iran oder Produkte, die etwas damit zu tun haben, sind bis Ende August ausgesetzt. Nach Aussagen der USA ist das ein Teil der getroffenen Vereinbarung mit dem Iran, mit dem der Krieg in der Region beendet und die Straße von Hormuz wieder geöffnet werden soll. Unter anderem als Folge des Iran-Kriegs erwartet der Bundesverband der deutschen Industrie für Deutschland im laufenden Jahr nur noch ein Wachstum von 0,4%. Zu Jahresbeginn war der BDI noch von einem Wachstum von 1% für 2026 ausgegangen.
3: Der Verband hat zwar schon die jüngste Einigung auf ein Rahmenabkommen zwischen den USA und dem Iran berücksichtigt, trotzdem sind die Folgen des Kriegs wohl noch länger zu spüren. Der BDI geht davon aus, dass der Druck auf die deutsche Wirtschaft hoch bleibt und hofft nun auf die Bundesregierung. Ein beherztes Reformpaket der Koalition könnte die Stimmung im Land positiv beeinflussen und für Impulse sorgen. Aktuell investieren viele Unternehmen aber lieber im Ausland. Dadurch kommt es zu Insolvenzen und Arbeitsplätze gehen verloren. Und bei einem geringeren Wachstum dürfte das so weitergehen. Thomas Brock, Berlin.
1: Zum Sport. Ausnahmekönner Lionel Messi hat Argentinien vorzeitig in die K.O.-Runde geschossen und Miroslav Klose als WM-Rekordtorschützen abgelöst. Messi trumpfte wieder groß auf und war mit einem Doppelpack beim 2:0 im zweiten Gruppenspiel gegen Österreich erneut umjubelter Matchwinner des Weltmeisters. Zum Wetter, die aktuelle Vorhersage des Deutschen Wetterdienstes. Verbreitet ist der Himmel klar, auch in der Südhälfte bleibt es nach Schauern und Gewittern wieder verbreitet trocken. Die Temperaturen gehen in der Nacht auf 22 bis 12 Grad zurück. Der Dienstag bringt wieder verbreitete Sonnenscheine oder nur ein paar Wolken, im Norden und Osten 23 bis 30 Grad, sonst 31 bis 37 Grad. Gewitter bilden sich vor allem von der Mitte über den Osten bis in den Südosten.
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4: Ich bin Dirk Zeitler. Die Rentenkommission legt heute ihre Reformvorschläge vor. Die Experten wollen ihren Katalog mit 30 Maßnahmen am Vormittag an Kanzler Merz und Arbeitsministerin Baas übergeben. Am Wochenende waren die Kernstücke der Pläne schon bekannt geworden. Es gab direkt jede Menge Kritik.
5: Gerade für Linke und Gewerkschaften hören sich die Vorschläge an wie eine Giftliste. Höhere Beiträge, ein Teil davon soll an die Börse gehen, ein höheres Renteneintrittsalter, gekoppelt an die Lebenserwartung und die vielleicht dickste Kröte, die Frührente ohne Abschläge nach 45 Beitragsjahren soll wegfallen. Gerade SPD-Arbeitsministerin Baas dürfte sich schwer tun, diese Vorschläge guten Gewissens zu übernehmen. Sie hat sie zwar schon gelobt, wird aber wohl dafür sorgen, dass die Reformen zumindest sozial abgefedert werden. Aus Berlin, Uli Reitinger.
4: Die USA lockern Sanktionen für iranisches Öl. US-Verbote für Produktion, Lieferung und Verkauf von Rohöl aus dem Iran oder Produkte, die etwas damit zu tun haben, sind bis Ende August ausgesetzt. Nach Aussagen der USA ist das ein Teil der getroffenen Vereinbarung mit dem Iran, mit dem der Krieg in der Region beendet und die Straße von Hormuz wieder geöffnet werden soll. Zum Sport. Ausnahmekönner Lionel Messi hat Argentinien vorzeitig in die K.O.-Runde der Fußball-WM geschossen und Miroslav Klose als WM-Rekordtorschützen abgelöst. Zwei Tage vor seinem 39. Geburtstag war Messi mit einem Doppelpack beim 2:0 im zweiten Gruppenspiel gegen Österreich erneut umjubelter Matchwinner des Weltmeisters.
6: Argentiniens Fans im Stadion von Dallas waren außer sich, als Messi in der Nachspielzeit mit seinem zweiten Treffer das Spiel entschied. Österreich bekam den Superstar des Weltmeisters nie richtig in den Griff, der nach 9 Minuten schon einen Foulelfmeter verschossen hatte. Aber in Minute 39 schlug er dann das erste Mal zu und überholte damit schon Miro Klose. Thomas Thonfeld, Sportredaktion.
4: Erst eine Regenschlacht, dann eine fast zweistündige Zwangspause und schließlich der Favoritensieg. In einer von Unwetterchaos geprägten Partie hat Kylian Mbappé Frankreich zum nächsten Erfolg bei der Fußball-WM geschossen und den Traum vom dritten Titel befeuert. Mbappé erzielte beim 3:0 gegen Außenseiter Irak 2 Treffer. Mit dem erwarteten Erfolg machte Frankreich zugleich den Einzug in die K.O.-Phase perfekt. Zum Wetter, die aktuelle Vorhersage des Deutschen Wetterdienstes. Der Dienstag bringt wieder verbreitet Sonnenschein oder nur ein paar Wolken. Im Norden und Osten 23 bis 30 Grad, sonst 31 bis 37 Grad. Gewitter bilden sich vor allem von der Mitte über den Osten bis in den Südosten. In den nächsten Tagen wird es dann noch heißer.
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4: Ich bin Dirk Zeitler. Die USA lockern Sanktionen für iranisches Öl. US-Verbote für Produktion, Lieferung und Verkauf von Rohöl aus dem Iran oder Produkte, die etwas damit zu tun haben, sind bis Ende August ausgesetzt.
5: Die gelockerten Sanktionen betreffen vor allem den Verkauf und Export von iranischem Öl. Die USA wollen damit vor allem die Energiemärkte beruhigen. Die jüngsten Verhandlungen mit dem Iran werden als produktiv beschrieben. Teheran habe freie Schifffahrt durch die Straße von Hormuz versprochen und gewähre auch Inspekteuren der Internationalen Atomenergiebehörde Zugang, hieß es. Dem Iran werden bei weiteren Zugeständnissen weitere wirtschaftliche Vorteile versprochen. Die Verhandlungen in der Schweiz dauern an. Aus den USA, Tina Eck.
4: Die Rentenkommission übergibt heute ihre Reformvorschläge offiziell an die Bundesregierung. Diskussionen um die Ideen gibt es aber schon jetzt. Kritik kommt zum Beispiel von Gewerkschaften an der Idee, das Rentenalter in den nächsten Jahrzehnten schrittweise anzuheben. Aber auch die Arbeitgeber sind nicht mit allen Vorschlägen zufrieden. Zum Sport. Ausnahmekönner Lionel Messi hat Argentinien vorzeitig in die K.O.-Runde geschossen und Miroslav Klose als WM-Rekordtorschützen abgelöst. Zwei Tage vor seinem 39. Geburtstag war Messi mit einem Doppelpack beim 2:0 im zweiten Gruppenspiel gegen Österreich erneut umjubelter Matchwinner des Weltmeisters.
6: Argentiniens Fans im Stadion von Dallas waren außer sich, als Messi in der Nachspielzeit mit seinem zweiten Treffer das Spiel entschied. Österreich bekam den Superstar des Weltmeisters nie richtig in den Griff, der nach 9 Minuten schon einen Foulelfmeter verschossen hatte. Aber in Minute 39 schlug er dann das erste Mal zu und überholte damit schon Miro Klose. Thomas Thonfeld, Sportredaktion.
4: In einer von Unwetterchaos geprägten Partie hat Kylian Mbappé Frankreich zum nächsten Erfolg bei der Fußball-WM geschossen. Der Stürmer von Real Madrid erzielte beim 3:0 gegen Außenseiter Irak 2 Treffer. Mit dem erwarteten Erfolg machten die Franzosen zugleich den Einzug in die K.O.-Phase.
5: Die gelockerten Sanktionen betreffen vor allem den Verkauf und Export von iranischem Öl.
4: Erreicht.
5: Die USA wollen damit vor allem die Energiemärkte beruhigen. Die jüngsten Verhandlungen mit dem Iran werden als produktiv beschrieben. Teheran habe freie Schifffahrt durch die Straße von Hormuz versprochen und gewähre auch Inspekteuren der Internationalen Atomenergiebehörde Zugang, hieß es. Dem Iran werden bei weiteren Zugeständnissen weitere wirtschaftliche Vorteile versprochen. Die Verhandlungen in der Schweiz dauern an. Tina Eck, USA. Aus den USA, Tina Eck.
4: Zum Wetter, die aktuelle Vorhersage des Deutschen Wetterdienstes. Der Dienstag bringt wieder verbreitet Sonnenschein oder nur ein paar Wolken. Im Norden und Osten 23 bis 30 Grad, sonst 31 bis 37 Grad. Gewitter bilden sich vor allem von der Mitte über den Osten bis in den Südosten. In den nächsten Tagen wird es dann noch heißer.
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2: Ich bin Babit Büchner. Die Rentenkommission legt heute ihre Reformvorschläge vor. Die Experten wollen ihren Katalog mit 30 Maßnahmen am Vormittag an Bundeskanzler Friedrich Merz und Arbeitsministerin Bärbel Baas übergeben. Am Wochenende waren die Kernstücke der Pläne schon bekannt geworden. Es gab direkt jede Menge Kritik.
3: Gerade für Linke und Gewerkschaften hören sich die Vorschläge an wie eine Giftliste. Höhere Beiträge, ein Teil davon soll an die Börse gehen, ein höheres Renteneintrittsalter, gekoppelt an die Lebenserwartung und die vielleicht dickste Kröte, die Frührente ohne Abschläge nach 45 Beitragsjahren soll wegfallen. Gerade SPD-Arbeitsministerin Baas dürfte sich schwer tun, diese Vorschläge guten Gewissens zu übernehmen. Sie hat sie zwar schon gelobt, wird aber wohl dafür sorgen, dass die Reformen zumindest sozial abgefedert werden. Aus Berlin, Uli Reitinger.
2: Alkohol, Kaffee, Rasierklingen. In deutschen Geschäften wird viel geklaut. Die Schäden dadurch haben im vergangenen Jahr einen Höchststand erreicht. Laut einer Studie des Handelsforschungsinstituts EHI wurden Waren im Wert von mehr als 4,3 Milliarden Euro gestohlen. Ein Plus von 3,1% gegenüber dem Vorjahr. Mit rund 3 Milliarden Euro entfiel der größte Teil auf Kundendiebstahl. Ein Drittel davon wird organisierten Tätergruppen zugeschrieben. Und zum Sport. Bei der Fußball-WM hat Lionel Messi Argentinien vorzeitig in die K.O.-Runde geschossen und Miroslav Klose als WM-Rekordschützen abgelöst. Gegen Österreich stand es am Ende 2:0.
4: Argentiniens Fans im Stadion von Dallas waren außer sich, als Messi in der Nachspielzeit mit seinem zweiten Treffer das Spiel entschied. Österreich bekam den Superstar des Weltmeisters nie richtig in den Griff, der nach 9 Minuten schon einen Foul-Elfmeter verschossen hatte. Aber in Minute 39 schlug er dann das erste Mal zu und überholte damit schon Miro Klose. Der hat übrigens dem neuen Rekordtorschützen sofort gratuliert. Lionel Messi ist für mich der beste Fußballer aller Zeiten. Thomas Thonfeld, Sportredaktion.
2: Außerdem hat Frankreich mit 3:0 gegen den Irak gewonnen. Das Spiel musste wegen eines Unwetters lange unterbrochen werden. Mit dem erwarteten Erfolg machte Frankreich den Einzug in die K.O.-Phase perfekt. Norwegen hat ebenfalls die K.O.-Runde erreicht. Die Skandinavier gewannen gegen den Senegal mit 3:2.
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5: Auch der Dienstag beginnt in den meisten Teilen heute sonnig und wolkenlos. Im Norden gibt es nur ein paar flache Wolken. Am Nachmittag genauso. Es können nur über den Bergen und Höhen ein paar Quellwolken sich bilden und ganz vereinzelte Gewitter werden wohl nur am Alpenrand aufkommen. Ansonsten ist das wirklich heute ein herrlicher Tag und es wird heiß. Die Höchstwerte, die liegen bei 20 Grad an der Nordsee. Da kann man noch schön durchatmen. Aber am Oberrhein, da klettert das Thermometer auf bis zu 38 Grad.
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5: 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Es ist kurz nach 6. Einen wunderschönen Dienstagmorgen wünsche ich euch. Bis 12 Uhr verbringen wir auch heute diesen heißen Tag zusammen mit vielen spannenden Themen, versprochen. Und vor allem aber mit der besten Musik. Gleich wird's kultig mit Nena. Jetzt starten wir aber erstmal mit Kerstin Ott. Am Samstag hat sie die Waldbühne in Berlin begeistert. Unter anderem mit diesem Song. Hier ist der Morgen nach Marie.
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0: 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Heute ist
1: Dienstag, der 23. Juni 2026. Heute vor 80 Jahren wird eine Entscheidung mit weltweiter Bedeutung getroffen. New York wird zum ständigen Sitz der Vereinten Nationen bestimmt. Damit entsteht eines der wichtigsten politischen Zentren der Welt. Ein Ort, an dem bis heute über Frieden, Sicherheit und internationale Zusammenarbeit verhandelt wird. Wenn ihr heute Geburtstag habt, dann feiert ihr zusammen mit Zinedine Zidane. Oh, was war ich Fan, als ich klein war. Der französische Fußballstar und spätere Erfolgstrainer wird heute 54 Jahre alt. Als Spieler wurde er Welt- und Europameister. Später gewann er auch als Trainer mit Real Madrid gleich mehrfach die Champions League. Also eine echte Fußballlegende. Jetzt auch schon gesichtet in den Stadien bei der diesjährigen WM. Und heute rücken die Menschen in den Fokus, die unser Gemeinwesen am Laufen halten. Denn es ist der Tag des öffentlichen Dienstes. Ein internationaler Aktionstag, der die Arbeit von Beschäftigten im öffentlichen Dienst würdigt. Von Verwaltung bis Rettungsdienst.
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1: Antenne Schlager an diesem Dienstagmorgen. Schön, dass ihr alle mit dabei seid. Wir verbringen den Tag zusammen wieder bis 12 Uhr. Ja, und der Sommer ist da. Viele haben gesagt, der Juni ist zu kühl. Aber jetzt zeigt er mal, was ein Sommermonat ist. Diese Woche Temperaturen bis an die 40 Grad. Wir werden die 40 Grad Marke mit ziemlich hoher Wahrscheinlichkeit knacken. Und im Laufe der Show habe ich noch Rechtstipps für euch für ungetrübten Sommerspaß. Was ist erlaubt, was nicht? Und wann steht vielleicht auch noch das Ordnungsamt vor der Tür und sagt nicht so laut? Das wollen wir klären, bevor der Stress entsteht. Und jetzt geht's hier weiter mit der besten Musik. Ein echter Schlager-Dino, Clowns und Helden, ich liebe dich. 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Versprochen.
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4: Den ganzen Tag über heute richtig herrlicher Sonnenschein, oft auch wolkenlos im Norden, ein paar flache Wolken, die tun aber auch nichts. Über den Bergen und Höhen im Süden können sich ein paar Quellwolken bilden. Ganz vereinzelte Gewitter sind möglich am Alpenrand, höchstens noch in den süddeutschen Mittelgebirgen. Ansonsten bleibt das überall heute komplett trocken, aber es wird wahnsinnig heiß. Durchatmen kann man nur an den Küsten, an der Nordsee so um die 20, an der Ostsee 22 Grad, aber sonst gibt es zwischen 30 und bis zu 38 Grad am Oberrhein.
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1: Für heute Dienstag, den 23. Juni. Widder, ein energischer Wochenbeginn bringt neuen Schwung in deinen Alltag. Innovatives gelingt dir heute fast von selbst. Stier, im Team motivierst du andere. Nimm dich selbst als Vorbild und bring dich ein. Zwillinge, dein Einfallsreichtum sorgt für frische Impulse am Arbeitsplatz. Lass Kreativität sichtbar werden. Krebs, mit Disziplin erreichst du jedes Ziel. Dein Engagement bleibt nicht unbemerkt. Löwe, mit jedem Schritt wächst du deinen Ambitionen entgegen. Vertraue auf dein Können. Jungfrau, du erkennst Chancen und setzt sie klug um. Heute machst du einen wichtigen Schritt vorwärts. Waage, direkte Kommunikation hilft dir, schwierige Themen zu lösen. Zeige, was in dir steckt. Skorpion, ein fachlicher Austausch bringt dir Vorteile. Deine Ansichten werden wahrgenommen. Schütze, du erledigst Aufgaben souverän und mit Ausdauer. Deine Resultate sprechen für sich. Steinbock, strategisches Vorgehen macht dich heute besonders zufrieden. Planung liegt dir einfach. Wassermann, dein Mut, neue Wege zu gehen, wird geschätzt. Damit hebst du dich hervor. Und Fische, du balancierst Routine und frische Impulse geschickt. Offenheit zahlt sich aus.

Na, so klingt der Sommer, oder? Bei Antenne Schlager. Andrea Jürgens mit einem echten Kulthit. Wir tanzen Lambada. Hier gehört an diesem Dienstagmorgen. Schön, dass ihr alle mit dabei seid. Bis 12 Uhr verbringen wir den Tag zusammen. Und da haben wir natürlich noch eine ganze Menge vor. Wir schauen in die Welt der Promis. Es gibt das WM-Update wie jeden Morgen bei mir. Und da gab es ja gestern schon wieder einen Sieg von Argentinien. Und Messi hat unseren Klose geschlagen in Sachen Tore. Also der ist wirklich in guter Laune. Den muss man irgendwie noch festbinden im Laufe der WM. Leine Messi. Der hat die Form seines Lebens, das stellt man jetzt schon fest. Also wir blicken auf die WM und wir blicken auf die Hitze. Da gibt es nämlich auch noch ein paar Tipps, was dürfen wir jetzt draußen, was eher nicht. All das erfahren wir von einem Experten. Und jetzt geht's hier weiter mit Vox Club und Imorg Diso.

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5: Ich bin Babit Büchner. Die Rentenkommission übergibt ihre Reformvorschläge heute offiziell an die Bundesregierung. Kernstücke der Pläne waren schon bekannt geworden. Kritik kommt zum Beispiel von Gewerkschaften an der Idee, das Rentenalter in den nächsten Jahrzehnten schrittweise anzuheben. Ein weiterer Vorschlag, die vorgezogene Rente ohne Abschläge für Menschen mit mindestens 45 Berufsjahren soll entfallen. Das Bundesverfassungsgericht verhandelt heute über die Finanzierung des öffentlich-rechtlichen Rundfunks. ARD und ZDF hatten 2024 in Karlsruhe Verfassungsbeschwerden eingereicht.
6: Die Kommission zur Ermittlung des Finanzbedarfs der Rundfunkanstalten hatte vorgeschlagen, den Rundfunkbeitrag ab Januar 2025 um 58 Cent im Monat zu erhöhen. Die Länder folgten dieser Empfehlung aber nicht und beließen den Beitrag wie bisher bei 18,36 Euro. Die Sender sollten zunächst Reformen umsetzen und Einsparmöglichkeiten ausschöpfen, argumentierten mehrere Länder. ARD und ZDF sehen aber ihre im Grundgesetz verankerte Rundfunkfreiheit verletzt. In Karlsruhe wollen sie unter anderem klären lassen, wie eng die Länder an die Empfehlungen der Kommission gebunden sind. Aus Karlsruhe, Jacqueline Melcher.
5: In deutschen Geschäften wird viel geklaut. Die Schäden dadurch haben im vergangenen Jahr einen Höchststand erreicht. Laut einer Studie des Handelsforschungsinstituts EHI wurden Waren im Wert von mehr als 4,3 Milliarden Euro gestohlen. Ein Plus von 3,1% gegenüber dem Vorjahr. Spirituosen, Zigaretten und Kaffee sind dabei besonders begehrt. Und zum Sport. Bei der Fußball-WM hat Frankreich seine Titelambitionen untermauert mit einem klaren 3:0 gegen den Irak. In der gleichen Gruppe zog Norwegen nach Punkten gleich mit einem 3:2 gegen den Senegal.
7: Es ist der Tag der Superstürmer hier bei dieser WM. Erst stellt Lionel Messi einen neuen Torrekord auf. Mit seinen 2 Treffern gegen Österreich steht der Argentinier jetzt bei 18 WM-Toren. Auf die könnte auch Kylian Mbappé bei dieser WM kommen. Beim Sieg gegen den Irak trifft auch er doppelt. Später zieht Norwegens Topstar Erling Haaland nach. Gegen Senegal schnürt auch er einen Doppelpack. Argentinien, Frankreich und Norwegen somit sicher in der nächsten Runde. Aus Winston-Salem, Thomas Bremser.
5: Heute Abend geht es dann weiter mit dem 2. WM-Spiel der Portugiesen gegen Usbekistan.
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8: Auch der Dienstag beginnt in den meisten Teilen heute sonnig und wolkenlos. Im Norden gibt es nur ein paar flache Wolken. Am Nachmittag genauso. Es können nur über den Bergen und Höhen ein paar Quellwolken sich bilden und ganz vereinzelte Gewitter werden wohl nur am Alpenrand aufkommen. Ansonsten ist das wirklich heute ein herrlicher Tag und es wird heiß. Die Höchstwerte, die liegen bei 20 Grad an der Nordsee. Da kann man noch schön durchatmen. Aber am Oberrhein, da klettert das Thermometer auf bis zu 38 Grad.
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8: 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Es ist kurz nach 7. Schön, dass ihr mit dabei seid. Einen wunderschönen Morgen wünsche ich euch. Es wird heute wieder knackig heiß. Also jetzt am besten nochmal die Chance nutzen, zumindest ein bisschen durchzulüften. Und die beste Musik genießen, die gibt's von uns. Gleich die aktuelle Single von Maite Kelly. Es wird kultig mit Pur und starten. Tun wir jetzt mit Matthias Reim. Alles, was ich will.
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0: Neue Musik von Maite Kelly, ein Kuss in Paris. Hier gehört bei Antenne Schlager.
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0: Auch gestern bzw. in der Nacht gab es ja wieder einige Spiele und da guckten natürlich viele auch auf Argentinien. Die sind ja mit Top-Favorit, vor allem dank ihrem Superstar Messi, mehrfach ausgezeichneter Fußballer, Weltfußballer. Und der ist richtig in Form, hat das schon in Spiel 1 bewiesen und gestern gab es wieder einen Doppelpack. Thomas Thonfeld hat die Infos.
2: Argentiniens Fans im Stadion von Dallas waren außer sich, als Messi in der Nachspielzeit mit seinem zweiten Treffer das Spiel entschied. Österreich bekam den Superstar des Weltmeisters nie richtig in den Griff, der nach 9 Minuten schon einen Foulelfmeter verschossen hatte. Aber in Minute 39 schlug er dann das erste Mal zu und überholte damit schon Miro Klose. Der hat übrigens dem neuen Rekordtorschützen sofort gratuliert. Lionel Messi ist für mich der beste Fußballer aller Zeiten. Glückwunsch, Champion, so unser 2014er Weltmeister.
0: Ja, auf Messi muss man auf jeden Fall noch aufpassen bei der WM. Das ist klar, der kann Argentinien ziemlich weit bringen, also auf jeden Fall mit die Top-Favoriten. Ja, und nicht gute Nachrichten gab es für die deutsche Mannschaft, denn nun ist es bekannt geworden, das Aus für Schlotterbeck. Wir haben ja eh schon damit gerechnet, aber jetzt definitiv, er kann nicht mehr spielen und bei der WM auftreten. Aber ich denke mal, dass die anderen Jungs dann erst recht mitkämpfen werden für ihn. Das war das WM-Update und wie die anderen Spiele ausgingen, das verrate ich euch nachher auch noch. Jetzt erst mal Club 3 und jetzt erst recht. Das soll das Motto auch unserer deutschen Mannschaft sein.
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Antenne Schlager an diesem Dienstagmorgen. Schön, dass ihr alle mit dabei seid in dieser heißen Sommerwoche. Es wird ja wirklich knackig warm. Gibt noch ein paar Tipps, vor allem wie wir gut durch diesen Sommer kommen. Das kann ich euch schon mal sagen. Auch die Rechtsgrundlage, ne? Einiges darf man ja wirklich draußen nicht. Wo genau was geht, das klären wir heute noch im Laufe der Show in der kommenden Stunde, versprochen. Und jetzt geht's weiter mit der wunderbaren Michelle. Das war wirklich ein aufregendes Jahr für sie. Abschiedstour, großes letztes Konzert hier in Berlin. Ich war dabei. Ja, und dann die große Show von Erik Philippi mit dem Heiratsantrag. Kurze Zeit später war Schluss. Ich glaube, da hatte Michelle immer noch dran zu knabbern. Die war wirklich sehr, sehr dolle verliebt. Jetzt hören wir sie mit Dornröschen. Ist aufgewacht. Passt ja irgendwie auch. Die beste Kultmusik hier an diesem Dienstag bei uns.

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1: Den ganzen Tag über heute richtig herrlicher Sonnenschein, oft auch wolkenlos im Norden, ein paar flache Wolken, die tun aber auch nichts. Über den Bergen und Höhen im Süden können sich ein paar Quellwolken bilden. Ganz vereinzelte Gewitter sind möglich am Alpenrand, höchstens noch in den süddeutschen Mittelgebirgen. Ansonsten bleibt das überall heute komplett trocken, aber es wird wahnsinnig heiß. Durchatmen kann man nur an den Küsten, an der Nordsee so um die 20, an der Ostsee 22 Grad, aber sonst gibt es zwischen 30 und bis zu 38 Grad am Oberrhein.
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0: Helene Fischer zeigt mal wieder, dass sie nicht nur auf der Bühne Vollgas gibt, sondern auch beim Workout. Die Schlagerqueen hat nämlich jetzt verraten, dass ihr persönlicher Plank-Rekord bei, haltet euch fest, 11 Minuten liegt. Und als wäre das noch nicht irre genug, schob sie ganz trocken hinterher. Den Rekord hat sie offenbar sogar betrunken geschafft. Ja, also das ist ein absoluter Wahnsinn. Ich liege ja bei 1,30 ungefähr. Brust auf die Bauchmuskeln, sage ich doch an dieser Stelle. Vielleicht sollte ich es auch mal betrunken versuchen. Vielleicht hält es dann länger. Weniger jubelig sieht es aktuell leider bei den britischen Royals aus. Die Zustimmung zur Monarchie ist laut einer aktuellen Umfrage so niedrig wie seit über 30 Jahren nicht mehr. Vor allem die Jüngeren können mit Krone und Königshaus offenbar immer weniger anfangen. Charles bleibt zwar persönlich noch recht beliebt, aber insgesamt gilt, der royale Glanz bekommt gerade ordentlich Kratzer. Und in der Schlagerwelt gab es ja am Sonntag ein emotionales Comeback. Eva Luginger stand bei Immer wieder sonntags auf der Bühne mit neuem Song, viel Applaus und hörbar bewegtem Publikum. Ihr Schatz Stefan Bross, der zeigte sich dabei sichtlich stolz auf seine Partnerin und outete sich in der Sendung gleich mal als ihr riesiger Fan. Da, wenn das mal keine besonders liebevolle Ansage ist.
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Palma de Mallorca, hier gehört bei Antenne Schlager. Ja, Palma de Mallorca, da ist es aktuell auch sehr heiß, Temperaturen um die 30 Grad, ein bisschen über 30 Grad. Also wie bei uns Mallorca stehen wir ja im Moment in nichts nach und es droht jetzt wirklich die längste Hitzewelle, die wir hier jemals hatten in Deutschland. Ich bin sehr gespannt. Auf meiner Wetter-App ist auch keine Abkühlung in Sicht bis Sonntag. Mal schauen, ob das so bleibt. Wir werden uns natürlich mit dem Thema auch noch beschäftigen, vor allem auch noch mit unseren Rechten, die wir haben, vor allem draußen. Was dürfen wir da, was dürfen wir nicht? Wo müssen wir uns vielleicht ein bisschen anpassen? Auch wenn wir das Wort ja nicht so mögen, ne? Jetzt geht's hier auf jeden Fall weiter mit Laura Wilde. Bis heute einer auf jeden Fall ihrer beliebtesten Songs, ein Fanliebling, wie sie hier im Antenne Schlager Star Talk gesagt hat. Hier ist das ungarische Blut.

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8: Ich bin Babette Büchner. Wie kann die Rente auch noch in den kommenden Jahrzehnten vernünftig finanziert werden? Die Rentenkommission schlägt insgesamt 30 Maßnahmen vor und wird sie heute Vormittag an die Bundesregierung übergeben. Am Wochenende waren Kernstücke der Pläne schon bekannt geworden. Es gab direkt jede Menge Kritik.
9: Vor allem aus dem linken Lager heißt es, geht gar nicht, denn es gibt eben auch Verlierer, wenn die Pläne so wie angedacht kommen. Die Rente mit 63 soll gestrichen werden, wir müssen also länger arbeiten. Das Ende der Minijobs soll kommen und die Beiträge werden möglicherweise steigen, weil wir eine Aktienrente aufbauen sollen. Eine Menge Zündstoffthemen also. Was die Regierung am Ende umsetzt, ist unklar, aber sie steht mächtig unter Druck. Claudia Wächter, Nachrichtenredaktion.
8: Kein Bock, Konzentrationsprobleme oder gar Aggressivität von Schülern machen Lehrkräften immer stärker zu schaffen. Das zeigt das deutsche Schulbarometer der Robert-Bosch-Stiftung. Fast die Hälfte der Befragten gab darin an, dass das Verhalten ihrer Schüler für sie die größte berufliche Belastung ist. Vor 2 Jahren hatte das nur gut jede dritte befragte Lehrkraft so empfunden. Der Iran will nach Angaben von US-Vizepräsident J.D. Vance wieder Inspektoren der Internationalen Atomenergiebehörde ins Land lassen. Einen Zeitplan dafür gäbe es aber noch nicht, sagte Vance zum Ende seiner Gespräche mit der iranischen Seite in der Schweiz. Der Iran bestätigte das allerdings noch nicht. Die Entscheidung müsse zuvor mit dem Parlament und dem Nationalen Sicherheitsrat abgestimmt werden, hieß es. Und zum Sport. Bei der Fußball-WM bereitet sich die deutsche Mannschaft ab heute auf das letzte Gruppenspiel gegen Ecuador am Donnerstag vor. Die DFB-Elf steht zwar schon als Gruppensieger fest, für Nadim Amiri ändert das aber nichts.
10: Wir müssen im Flow bleiben. Jeder Sieg tut uns gut. Und ich glaube auch einfach aus Respekt zu den anderen Nationen müssen wir das Spiel natürlich so angehen, als würde es auch für uns um alles gehen.
8: Heute früh hat Jordanien mit 2:1 gegen Algerien gewonnen. Zuvor hatte sich Frankreich klar mit 3:0 gegen den Irak durchgesetzt. Norwegen spielte 3:2 gegen den Senegal und Argentinien 2:0 gegen Österreich. Argentinien, Frankreich und Norwegen sind damit sicher in der nächsten Runde.
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11: Auch der Dienstag beginnt in den meisten Teilen heute sonnig und wolkenlos. Im Norden gibt es nur ein paar flache Wolken. Am Nachmittag genauso. Es können nur über den Bergen und Höhen ein paar Quellwolken sich bilden. Und ganz vereinzelte Gewitter werden wohl nur am Alpenrand aufkommen. Ansonsten ist das wirklich heute ein herrlicher Tag und es wird heiß. Die Höchstwerte, die liegen bei 20 Grad an der Nordsee. Da kann man noch schön durchatmen. Aber am Oberrhein, da klettert das Thermometer auf bis zu 38 Grad.
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11: Es ist kurz nach 8. Einen wunderschönen Dienstagmorgen wünsche ich euch. Ich freue mich, dass ihr mit dabei seid. Gleich beschäftigen wir uns mit dem Superwetter. Außerdem gibt es die beste Musik. Sommerlich wird's mit Linda Hesse und dem Kleinstadt Casanova. Kultig mit Katja Epstein. Und jetzt starten wir mit einem Song in diese Stunde. Den lieb ich ja sehr. Die Jungs von Fantasy. Ich brenn durch mit dir nach Berlin. 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

0: Die Nummer klingt auf jeden Fall nach Sommer, wie ich immer finde. Linda Hesse und der Kleinstadt Casanova, ganz neu hier gehört bei Antenne Schlager. Einen wunderschönen Dienstagmorgen wünsche ich euch. Und es ist ja Sommeranfang. Seit Sonntag ja auch offiziell, da war der kürzeste Tag des Jahres. Die Meteorologen, die sagen ja immer schon, ab 1. Juni ist Sommer. Und Ronny Thorau ist heute unser Experte, der uns ein bisschen fit macht. Ronny, erst nochmal zum Beginn. Die Meteorologen feiern ja am 1. Juni den Sommer, jetzt am Wochenende. Ende gab es ja quasi nochmal einen. Wieso ist das so?
1: Ja, das ist so ein bisschen Bequemlichkeit der Meteorologen. Die wollen einfacher rechnen können. Denn wenn man den 1. Juni zum Sommeranfang erklärt, dann kann man mit Wetterstatistiken in vollen Monaten rechnen. Der kalendarische Sommeranfang ist aber eigentlich der präzisere, denn der heißt auch astronomischer Sommeranfang und beschreibt den Zeitpunkt der Sommersonnenwende, wenn die Sonne auf der Nordhalbkugel der Erde ihren höchsten Stand erreicht und die Tage dann am längsten und die Nächte am kürzesten sind. Fällt nicht immer auf genau den gleichen Tag, aber oft eben auf den 21. Juni wie dieses Jahr.
0: Okay, und nun passt ja der kalendarische Sommeranfang dieses Jahr wirklich wie die Faust aufs Auge. Wir haben Hitze satt, Grillen, Baden, Sommerparty ist angesagt. Allerdings ist das auch nicht alles erlaubt. Du hast dir das ja mal ein bisschen genauer angeschaut, ne?
1: Ja, wir wollen ja ungestört Spaß haben. Übrigens nicht nur die, die grillen, feiern und Party machen, sondern auch die anderen drumherum. Fangen wir mal mit dem Grillen an. Da gelten zwei einfache Regeln eigentlich. Gesunder Menschenverstand. Auf einer knochentrockenen Wiese unter trockenen Bäumen sollte man einfach nicht grillen. Und Regel Nummer zwei, Schilder sind zum Draufgucken da. Also wo Grillen verboten steht, da gibt es auch einen guten Grund dafür. Also da nicht.
0: Dankeschön, Ronny Thorau. Das war schon mal ein guter Tipp. Wo Schilder stehen, auch raufgucken. Ne? Und wo Grillen verboten ist, ist auch Grillen verboten. Und gleich geht es dann weiter noch um Baden und Party machen und auch, wie das Ganze mit dem Nacktsonnen aussieht. Also unbedingt dranbleiben. Jetzt endlich Spuren auf dem Mond. Wir

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1: Antenne Schlager an diesem Dienstagmorgen. Schön, dass ihr alle wieder mit dabei seid. Wir verbringen diesen heißen Tag zusammen. Natürlich auch immer mit der besten Kultmusik. Damit geht's jetzt gleich weiter mit Nicole. 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Und jetzt gibt's die versprochene Kultmusik von Nicole. Hier ist mit dir vielleicht.

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2: Den ganzen Tag über heute richtig herrlicher Sonnenschein, oft auch wolkenlos im Norden, ein paar flache Wolken, die tun aber auch nichts. Über den Bergen und Höhen im Süden können sich ein paar Quellwolken bilden. Ganz vereinzelte Gewitter sind möglich am Alpenrand, höchstens noch in den süddeutschen Mittelgebirgen. Ansonsten bleibt das überall heute komplett trocken, aber es wird wahnsinnig heiß. Durchatmen kann man nur an den Küsten, an der Nordsee so um die 20, an der Ostsee 22 Grad, aber sonst gibt es zwischen 30 und bis zu 38 Grad am Oberrhein.
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1: Für heute Dienstag, den 23. Juni. Widder, ein energischer Wochenbeginn bringt neuen Schwung in deinen Alltag. Innovatives gelingt dir heute fast von selbst. Stier, im Team motivierst du andere. Nimm dich selbst als Vorbild und bring dich ein. Zwillinge, dein Einfallsreichtum sorgt für frische Impulse am Arbeitsplatz. Lass Kreativität sichtbar werden. Krebs, mit Disziplin erreichst du jedes Ziel. Dein Engagement bleibt nicht unbemerkt. Löwe, mit jedem Schritt wächst du deinen Ambitionen entgegen. Vertraue auf dein Können. Jungfrau, du erkennst Chancen und setzt sie klug um. Heute machst du einen wichtigen Schritt vorwärts. Waage, direkte Kommunikation hilft dir, schwierige Themen zu lösen. Zeige, was in dir steckt. Skorpion, ein fachlicher Austausch bringt dir Vorteile. Deine Ansichten werden wahrgenommen. Schütze, du erledigst Aufgaben souverän und mit Ausdauer. Deine Resultate sprechen für sich. Steinbock, strategisches Vorgehen macht dich heute besonders zufrieden. Planung liegt dir einfach. Wassermann, dein Mut, neue Wege zu gehen, wird geschätzt. Damit hebst du dich hervor. Und Fische, du balancierst Routine und frische Impulse geschickt. Offenheit zahlt sich aus.
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Antennenschlager mit Kultmusik von Roberto Blanco. Ja, passendes Motto zu der Hitze. Samba, Sie arbeiten noch. Ja, wir würden gerne alle nicht arbeiten und lieber ein bisschen Freizeit machen. Sollte man bei der Hitze auch. Und ja, wenn das Büro zu warm ist, ich weiß ja nicht, wie gnädig der Chef ist, dann vielleicht ins Homeoffice wechseln. Wobei, da haben auch einige schon Probleme mit Wärme und Kälte. Also man braucht auf jeden Fall heute einen relativ kühlen Ort. Das steht fest und es wird ja jetzt auch jeden Tag ein bisschen wärmer. Wir sind bei euch in der kommenden Stunde auch nochmal mit Tipps. Was dürfen wir denn draußen, was dürfen wir nicht? Wie sieht es eigentlich auch mit dem Nacktsonnen aus? Dürfen wir uns überall nackt hinlegen und uns sonnen? Wie ist denn da die Rechtslage? Bin ich mal sehr gespannt auf die Antwort, weiß ich persönlich auch gar nicht. Ronny Thora, mein lieber Kollege, hat sich da ganz ausführlich mit beschäftigt. Also unbedingt dranbleiben, kommende Stunde mehr Rechte für jetzt den schönen Sommer 2026. Und weiter geht's bei mir mit Matthias Reim, der ja bis Ende des Jahres auf großer Jubiläumstour ist. Hier ist er jetzt mit Himmel voller Geigen.

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4: Ich bin Babette Büchner. Die Bundesregierung will die Rente reformieren. Heute übergibt die Rentenkommission ihren Abschlussbericht an Bundeskanzler Friedrich Merz und Arbeitsministerin Bärbel Baas. Unionsparlamentsgeschäftsführer Hendrik Hoppenstedt warnte die Koalition davor, anschließend einzelne Vorschläge zu zerpflücken. Er sagte der deutschen Presseagentur, nicht jeder Vorschlag werde auf Gegenliebe stoßen. Das Aufschnüren einzelner Punkte werde aber automatisch Forderungen der Gegenseite nach sich ziehen. Das Anstrengendste für Lehrer ist häufig das Verhalten der Schüler. Das zeigt das Deutsche Schulbarometer der Robert-Bosch-Stiftung. Fast die Hälfte der befragten Lehrkräfte gab an, dass das für sie die größte berufliche Belastung ist.
5: Die Schüler können sich nicht gut konzentrieren, sie haben keinen Bock oder sie rufen ständig dazwischen. Dieses Verhalten der Kinder und Jugendlichen stresst Lehrer und Lehrerinnen und das zunehmend. In der aktuellen Schulbarometer-Umfrage haben 46% dort ihr Kreuz gemacht. Vor 2 Jahren waren es 34% der Befragten. An Grundschulen und Gymnasien ist die Lage offenbar etwas besser. Dort nehmen Lehrkräfte das Verhalten der Schüler weniger belastend wahr. Aus Berlin, Lea Matschulat.
4: Der Iran will nach Angaben von US-Vizepräsident J.D. Vance wieder Inspektoren der Internationalen Atomenergiebehörde ins Land lassen. Einen Zeitplan dafür gebe es aber noch nicht, sagte Vance zum Ende seiner Gespräche mit der iranischen Seite in der Schweiz. Der Iran bestätigte das noch nicht. Die Entscheidung müsse zuvor mit dem iranischen Parlament und dem Nationalen Sicherheitsrat abgestimmt werden, hieß es. Und zum Sport. Wir schauen auf die vergangene WM-Nacht. Frankreich hat mit 3:0 gegen den Irak gewonnen. In der gleichen Gruppe zog Norwegen nach Punkten gleich mit einem 3:2 gegen den Senegal.
6: Es ist der Tag der Superstürmer hier bei dieser WM. Erst stellt Lionel Messi einen neuen Torrekord auf. Mit seinen 2 Treffern gegen Österreich steht der Argentinier jetzt bei 18 WM-Toren. Auf die könnte auch Kylian Mbappé bei dieser WM kommen. Beim Sieg gegen den Irak trifft auch er doppelt. Später zieht Norwegens Topstar Erling Haaland nach. Gegen Senegal schnürt auch er einen Doppelpack. Argentinien, Frankreich und Norwegen somit sicher in der nächsten Runde. Aus Winston-Salem, Thomas Bremser.
4: Heute früh hat Algerien dann noch mit 2:1 gegen Jordanien gewonnen.
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7: Auch der Dienstag beginnt in den meisten Teilen heute sonnig und wolkenlos. Im Norden gibt es nur ein paar flache Wolken. Am Nachmittag genauso. Es können nur über den Bergen und Höhen ein paar Quellwolken sich bilden. Und ganz vereinzelte Gewitter werden wohl nur am Alpenrand aufkommen. Ansonsten ist das wirklich heute ein herrlicher Tag und es wird heiß. Die Höchstwerte, die liegen bei 20 Grad an der Nordsee. Da kann man noch schön durchatmen. Aber am Oberrhein, da klettert das Thermometer auf bis zu 38 Grad.
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7: 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Es ist kurz nach 9. Schön, dass ihr alle mit dabei seid an diesem Dienstag, an diesem heißen Sommertag. Wir verbringen noch bis 12 Uhr die Zeit zusammen, gleich mit Pietro Basile. Da klingt schon mal sehr sommerlich. Marianne Rosenberg ist auch mit dabei und mit dem Song, mit dem wir jetzt in diese Stunde starten, den kennt ihr garantiert auch alle, versprochen. Außerdem gibt es gleich noch ein paar Tipps für den Sommer. Was dürfen wir und was eher nicht? Bin ich mal sehr gespannt, gerade auch zum Thema Nacktsonnen. Also unbedingt dranbleiben.
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0: Newcomer Pietro Basile und Amore Mio hier gehört bei Antenne Schlager an diesem Dienstagvormittag. Schön, dass ihr alle mit dabei seid. Und jetzt kommen wir zu unseren Rechten pünktlich zum Sommeranfang. Also es gibt ja einen doppelten kalendarischen und einen meteorologischen. Der kalendarische ist ja nun jetzt auch da seit Sonntag. Und Ronny Thorau hat sich mal mit einigen Themen beschäftigt. Da haben wir schon viel gehört. Jetzt kommen wir mal zum Baden und Party machen. Wie vermeidet man da Störungen durchs Ordnungsamt? Hast du da Tipps für uns?
1: Ja, auch beim Baden gilt nur da, wo es erlaubt ist. Und wenn es nicht überwacht ist, eine Stelle, dann badet man auf eigene Gefahr. Also zum Beispiel auf Strömungen achten und nicht betrunken in den See wandern. Ansonsten, mal abgesehen von der Rechtslage, häufig missachtet werden zwei elementare Badetipps. Nicht auf Luftmatratzen oder ähnlichem eindösen und bei Unwetter raus aus dem Wasser. Ja, und was Sommerpartys angeht, wer die Musik in der Mittagspause und nachts leiser dreht, der erspart sich Besuch von uniformierten Partycrashern.
0: Und die braucht man wirklich nicht, habe ich auch schon mal bei einer Sommerparty erlebt. Und jetzt kommen wir noch zu einer freizügigeren Frage, zur hochsommerlichen Rechtslage. Wie sieht das denn mit Nacktsonnen aus? Das wollen ja einige. Oder vielleicht auch Sex im Freien, liest man ja auch immer wieder. Wie ist da die Rechtslage?
1: Ja, da gilt jetzt nicht, erlaubt ist alles, was Spaß macht. Denn wer sich zum Beispiel splitterfasernackt im Park sonnt, der riskiert ein Bußgeld. Oder meistens erstmal einen Platzverweis, wenn sich jemand gestört fühlt. Ja, und Sex im Freien ist mindestens riskant. Denn vor allem bei Männern gilt Sex in der potenziellen Öffentlichkeit schneller mal als Exhibitionismus oder zumindest als Ordnungswidrigkeit. Also man sollte zumindest die Umgebung genau auswählen. Da, wo man jetzt nicht mit anderen Menschen rechnen muss, da ist es eher okay. Also auf zur einsamen Waldlichtung oder an dem Bergsee.
0: Dankeschön, Ronny Thorau. Jetzt sind wir doch vorbereitet auf den Sommer 2026 und wissen auch, wie wir da rechtlich im Rahmen bleiben. Jetzt geht's hier weiter mit Schlagerkönigin Andrea Berg und Hallo Houston.

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1: Den ganzen Tag über heute richtig herrlicher Sonnenschein, oft auch wolkenlos im Norden, ein paar flache Wolken, die tun aber auch nichts. Über den Bergen und Höhen im Süden können sich ein paar Quellwolken bilden. Ganz vereinzelte Gewitter sind möglich am Alpenrand, höchstens noch in den süddeutschen Mittelgebirgen. Ansonsten bleibt das überall heute komplett trocken, aber es wird wahnsinnig heiß. Durchatmen kann man nur an den Küsten, an der Nordsee so um die 20, an der Ostsee 22 Grad, aber sonst gibt es zwischen 30 und bis zu 38 Grad am Oberrhein.

Schlager-Titan Bernhard Brink. Erst willst du mich, dann willst du nicht. Ihr gehört bei Antenne Schlager. Schön, dass ihr mit dabei seid. 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Und zu diesem Song tanzen wir garantiert auch. Hier ist Anna-Maria Zimmermann und 1000 Träume weit.

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9: Ich bin Babette Büchner. Wie kann die Rente auch noch in den kommenden Jahrzehnten vernünftig finanziert werden? Nun liegen die Empfehlungen der Rentenkommission vor. Bundeskanzler Friedrich Merz sagte bei der Entgegennahme des Pakets:
10: Sie haben sich mit großem Sachverstand einem der vermutlich schwierigsten Reformprojekte unserer Zeit gewidmet. Ihre Empfehlungen sind von allergrößter Bedeutung für uns, für unseren Sozialstaat, für uns als Wirtschaftsstandort, aber vor allem für uns als Gesellschaft insgesamt.
9: Gegenwind kommt schon aus diversen Richtungen. Kritik kommt zum Beispiel von Gewerkschaften an der Idee, das Rentenalter in den nächsten Jahrzehnten schrittweise anzuheben. Kein Bock, Konzentrationsprobleme oder Aggressivität von Schülern machen Lehrkräften immer stärker zu schaffen. Das zeigt das deutsche Schulbarometer der Robert-Bosch-Stiftung. Fast die Hälfte der Befragten gab darin an, dass das Verhalten ihrer Schüler für sie die größte berufliche Belastung ist. Vor 2 Jahren hatte das nur gut jede dritte befragte Lehrkraft so empfunden. Das Bundesverfassungsgericht verhandelt heute über die Finanzierung des öffentlich-rechtlichen Rundfunks. ARD und ZDF hatten 2024 in Karlsruhe Verfassungsbeschwerden eingereicht.
11: Die Kommission zur Ermittlung des Finanzbedarfs der Rundfunkanstalten hatte vorgeschlagen, den Rundfunkbeitrag ab Januar 2025 um 58 Cent im Monat zu erhöhen. Die Länder folgten dieser Empfehlung aber nicht und beließen den Beitrag wie bisher bei 18,36 Euro. Die Sender sollten zunächst Reformen umsetzen und Einsparmöglichkeiten ausschöpfen, argumentierten mehrere Länder. ARD und ZDF sehen aber ihre im Grundgesetz verankerte Rundfunkfreiheit verletzt. In Karlsruhe wollen sie unter anderem klären lassen, wie eng die Länder an die Empfehlungen der Kommission gebunden sind. Aus Karlsruhe, Jacqueline Melcher.
9: Und zum Sport. Bei der Fußball-WM hat sich Frankreich mit 3:0 gegen den Irak durchgesetzt. Wegen eines Unwetters musste das Spiel dabei 2 Stunden lang unterbrochen werden. Außerdem spielte Argentinien 2:0 gegen Österreich. Beide Tore machte Messi, der damit insgesamt 18 WM-Tore geschossen hat. 2 mehr als der bisherige Rekordhalter Miroslav Klose. Norwegen schlug Senegal mit 3:2 und Algerien besiegte Jordanien 2:1.
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12: Auch der Dienstag beginnt in den meisten Teilen heute sonnig und wolkenlos. Im Norden gibt es nur ein paar flache Wolken. Am Nachmittag genauso. Es können nur über den Bergen und Höhen ein paar Quellwolken sich bilden. Und ganz vereinzelte Gewitter werden wohl nur am Alpenrand aufkommen. Ansonsten ist das wirklich heute ein herrlicher Tag und es wird heiß. Die Höchstwerte, die liegen bei 20 Grad an der Nordsee. Da kann man noch schön durchatmen. Aber am Oberrhein, da klettert das Thermometer auf bis zu 38 Grad.
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12: 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Kurz nach 10 ist es. Einen wunderschönen Dienstag wünsche ich euch. Kommt gut durch diesen Tag. 2 Stunden verbringen wir noch zusammen. Gleich gibt's das Promi-Update. Außerdem die beste Kultmusik mit Vicky Leandros. Ich liebe das Leben. Habe ich am Samstag erst erlebt, als über 20.000 Menschen in der Waldbühne diesen Song angestimmt haben. Das ist schon wirklich magisch. Joey Heindle ist auch gleich mit dabei mit seinem aktuellen Radio-Hit. Und jetzt gute Laune von DJ Herzbeat und Sonja Liebing. Maybe.
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0: Antenne Schlager mit der wunderbaren aktuellen Single von Joey Heindle, schwer zu erklären.
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0: Helene Fischer zeigt mal wieder, dass sie nicht nur auf der Bühne Vollgas gibt, sondern auch beim Workout. Die Schlagerqueen hat nämlich jetzt verraten, dass ihr persönlicher Plank-Rekord bei, haltet euch fest, 11 Minuten liegt. Und als wäre das noch nicht irre genug, schob sie ganz trocken hinterher. Den Rekord hat sie offenbar sogar betrunken geschafft. Ja, also das ist ein absoluter Wahnsinn. Ich liege ja bei 1,30 ungefähr. Brust auf die Bauchmuskeln, sage ich doch an dieser Stelle. Vielleicht sollte ich es auch mal betrunken versuchen. Vielleicht hält es dann länger. Weniger jubelig sieht es aktuell leider bei den britischen Royals aus. Die Zustimmung zur Monarchie ist laut einer aktuellen Umfrage so niedrig wie seit über 30 Jahren nicht mehr. Vor allem die Jüngeren können mit Krone und Königshaus offenbar immer weniger anfangen. Charles bleibt zwar persönlich noch recht beliebt, aber insgesamt gilt, der royale Glanz bekommt gerade ordentlich Kratzer. Und in der Schlagerwelt gab es ja am Sonntag ein emotionales Comeback. Eva Luginger stand bei Immer wieder sonntags auf der Bühne mit neuem Song, viel Applaus und hörbar bewegtem Publikum. Ihr Schatz Stefan Bross, der zeigte sich dabei sichtlich stolz auf seine Partnerin und outete sich in der Sendung gleich mal als ihr riesiger Fan. Da, wenn das mal keine besonders liebevolle Ansage ist.
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4: Den ganzen Tag über heute richtig herrlicher Sonnenschein, oft auch wolkenlos im Norden, ein paar flache Wolken, die tun aber auch nichts. Über den Bergen und Höhen im Süden können sich ein paar Quellwolken bilden. Ganz vereinzelte Gewitter sind möglich am Alpenrand, höchstens noch in den süddeutschen Mittelgebirgen. Ansonsten bleibt das überall heute komplett trocken, aber es wird wahnsinnig heiß. Durchatmen kann man nur an den Küsten, an der Nordsee so um die 20, an der Ostsee 22 Grad, aber sonst gibt es zwischen 30 und bis zu 38 Grad am Oberrhein.
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Matze Reim mit seinem Mega-Hit Verdammt, ich lieb dich. Hier gehört bei Antenne Schlager so eine großartige Nummer. Auch der Song wurde gesungen auf der Berliner Waldbühne am vergangenen Samstag bei der Schlagernacht. Über 20.000 Menschen. Und das ist schon immer eine Wucht, Matthias Reim live zu erleben. Und er ist ja auf großer Jubiläumstour. 35 Jahre Matthias Reim feiert er. Mit dabei auch sein Sohnemann Julian Reim, der ja fest in der Band von Matze singt. Also ein schöner Vater-Sohn-Ausflug. 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Gibt spannende Einblicke von Julian Reim und vielleicht ist Herr Matze irgendwann auch mal bei uns. Jetzt geht's hier auf jeden Fall weiter mit der wunderbaren Ute Freudenberg und ich weiß, wie Leben geht.

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3: Ich bin Babit Büchner. Die Rentenkommission hat der Bundesregierung 33 Vorschläge für eine große Rentenreform übergeben. Bundeskanzler Friedrich Merz stellt sich zu 100% hinter die Empfehlungen und hat die vollständige Umsetzung angekündigt.
4: Deswegen brauchen wir einen langen Atem und zugleich die Unterstützung der ganzen Gesellschaft. Alle Elemente dieses Reformpakets müssen jetzt zügig umgesetzt werden. Wir können es uns nicht erlauben, einzelne Maßnahmen herauszunehmen oder abzulehnen.
3: Auch Bundesarbeitsministerin Bärbel Baas sagte mit Blick auf die Vorschläge, es gebe jetzt kein Rosinenpicken. In dem Paket greife alles ineinander, sodass man nicht das eine oder andere weglassen könne. Die Ukraine hat Medienberichten zufolge erneut russische Ölanlagen auf der von Moskau annektierten Halbinsel Krim und auf dem gegenüberliegenden Festland angegriffen. Offiziell gibt es bislang keine Bestätigung. Das russische Verteidigungsministerium meldete lediglich den Abschuss von insgesamt 143 ukrainischen Drohnen, ohne Angaben zu den Folgen zu machen. Die Schäden durch Diebstahl im deutschen Einzelhandel haben im vergangenen Jahr einen Höchststand erreicht. Einer Studie des Handelsforschungsinstituts EHI zufolge wurden Waren im Wert von mehr als 4,3 Milliarden Euro gestohlen. Ein Plus von gut 3% gegenüber 2024.
5: Nicht nur die Kunden greifen zu, auch Mitarbeiter und Lieferanten. Doch den weitaus größten Schaden verursacht der Diebstahl durch Kunden. Das Paar Socken mal eben in die Tasche fallen lassen, die Packung Käse unauffällig im Rucksack verschwinden lassen. Das an sich sind zwar kleine Fälle, doch sie summierten sich zusammen mit größeren Diebstählen im vergangenen Jahr auf einen Schaden von gut 3 Milliarden Euro. Die Diebstähle der Mitarbeiter belaufen sich auf 910 Millionen Euro. Lea Matschulat, Nachrichtenredaktion.
3: Eine Woche Strand oder Berge, für viele Menschen bleibt das unbezahlbar. Wie 2024 lebte auch 2025 gut jede fünfte Person hierzulande in einem Haushalt, der sich nach eigener Einschätzung keine einwöchige Urlaubsreise leisten konnte. Insgesamt waren das laut Statistischem Bundesamt 17,3 Millionen Menschen. Besonders häufig fehlt demnach Alleinerziehenden das Geld.
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6: Auch der Dienstag beginnt in den meisten Teilen heute sonnig und wolkenlos. Im Norden gibt es nur ein paar flache Wolken. Am Nachmittag genauso. Es können nur über den Bergen und Höhen ein paar Quellwolken sich bilden. Und ganz vereinzelte Gewitter werden wohl nur am Alpenrand aufkommen. Ansonsten ist das wirklich heute ein herrlicher Tag und es wird heiß. Die Höchstwerte, die liegen bei 20 Grad an der Nordsee. Da kann man noch schön durchatmen. Aber am Oberrhein, da klettert das Thermometer auf bis zu 38 Grad.
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6: 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Kurz nach 11 ist es, eine Stunde sind wir noch zusammen an diesem Dienstagvormittag. Schön, dass ihr alle mit dabei seid. Gleich blicken wir nochmal auf den Fußball. Was war los? In der letzten Nacht haben ja ein paar Top-Favoriten auch gespielt. Jetzt aber erstmal die beste Musik. Gleich wird's kultig mit der Münchner Freiheit. Und starten tun wir jetzt mit einem ganz wundervollen Song. Den liebe ich wirklich sehr. Vielleicht habt ihr genauso viel Freude an der Wolke 7 mit Vanessa Mai.
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0: Nino D'Angelo und Marina Marx mit ihrem neuen Duett hier gehört bei Antenne Schlager. Schön, dass ihr alle mit dabei seid. Und wir wollen jetzt nochmal auf die Fußball-WM blicken. Heute gab es ja schon das WM-Update, wie immer, jeden Morgen. Und es war wirklich los, viel los in der vergangenen WM-Nacht. Frankreich hat seine Titelambition eindrucksvoll untermauert mit einem klaren 3:0 gegen den Irak. Auch Norwegen zog nach Punkten in der gleichen Gruppe gleich mit einem 3:2-Sieg. Also die Favoriten haben alle überzeugt. Thomas Bremser hat mal die Infos für uns.
1: Es ist der Tag der Superstürmer hier bei dieser WM. Erst stellt Lionel Messi einen neuen Torrekord auf. Mit seinen 2 Treffern gegen Österreich steht der Argentinier jetzt bei 18 WM-Toren. Auf die könnte auch Kylian Mbappé bei dieser WM kommen. Beim Sieg gegen den Irak trifft auch er doppelt. Später zieht Norwegens Topstar Erling Haaland nach. Gegen Senegal schnürt auch er einen Doppelpack. Argentinien, Frankreich und Norwegen somit sicher in der nächsten Runde. Das Spiel zwischen Frankreich und dem Irak muss für fast 2 Stunden unterbrochen werden, wegen schweren Unwettern in Philadelphia. Auch hier im deutschen WM-Quartier hat es am Abend geblitzt und wie aus Eimern geschüttet.
0: Na gut, dass ich dann ins Bett gegangen bin, damit ich hier die Morningshow durchhalte. Dankeschön, Thomas Bremser vor Ort für uns. Also das war wirklich ja die Nacht der Superstars, man kann es nicht anders sagen. Und alle weiter, Argentinien, Frankreich und Norwegen. Das wird keine leichte WM, sind ja alles potenzielle Gegner für uns. Jetzt geht's hier weiter mit Mike Leon Grosch und nicht mal eine Stunde. Nicht mal.

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Die beste Kultmusik von Marianne Rosenberg. Marleen, hier gehört bei Antenne Schlager. Schön, dass ihr mit dabei wart. Das war schon wieder mit unserer gemeinsamen Sendung. Heute an diesem heißen Dienstag. Passt bitte gut auf euch auf. Viel trinken. Ich werde mein Wasserglas auch gleich nochmal auffüllen. Und ja, viel im Schatten sich aufhalten. Es wird ja jetzt jeden Tag heißer. Morgen weitere Hitzetipps versprochen. Ab 14 Uhr, da übernimmt hier die liebe Hanna das Mikrofon. Ich wünsche euch ganz viel Spaß mit ihr. Und sag jetzt Tschüss mit Kerstin Ott. Wegen dir nachts, wenn alles schläft. Ich freue mich, wenn ihr morgen wieder dabei seid. Da hören wir uns pünktlich ab 6 Uhr natürlich auch wieder mit dem obligatorischen WM-Update. Ich werde mir hier wieder ein paar Spiele heute anschauen. Jetzt sage ich aber erstmal Tschüss, mache einen kleinen Powernap und freue mich auf euch morgen ab 6.

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6: Ich bin Babette Büchner. Die Rentenkommission hat der Bundesregierung ihre Vorschläge für eine große Rentenreform übergeben. Bundeskanzler Friedrich Merz will nun alle Elemente zügig umsetzen.
7: Die 33 Maßnahmen greifen ineinander und balancieren sich aus, betonte Merz bei der Pressekonferenz in Berlin. Wichtigste Säule bleibt demnach die gesetzliche Rente, die auch nicht gekürzt werde, versprach der Kanzler. Hinzu kommen soll eine Kapitalrente, die von Arbeitnehmern und Arbeitgebern je zur Hälfte getragen wird. Die Renten sollen schwächer steigen als das Lohnniveau und das Renteneintrittsalter angehoben und an die Lebenserwartung gekoppelt werden. Außerdem sollen künftig auch Selbstständige und Politiker einzahlen, nicht aber Beamte. Tanja Wagner, Nachrichtenredaktion.
6: Die Bundesanwaltschaft ermittelt gegen mutmaßliche Mitglieder der Terrororganisation Islamischer Staat. In Baden-Württemberg, Brandenburg und Hessen haben Beamte die Wohnungen von 5 Beschuldigten durchsucht. Gegen sie wird wegen Mitgliedschaft in einer ausländischen terroristischen Vereinigung ermittelt. Sie sollen demnach zur Vernetzung und Geldbeschaffung für den IS nach Deutschland gekommen sein. Nirgendwo in Deutschland wird so viel Geld mit E-Bikes gemacht wie in Deutschland. Doch nach Jahren des Booms ist der Markt allmählich gesättigt, zeigt eine Studie der Beratungsgesellschaft EY Parthenon. Kunden profitieren in Form sinkender Preise. E-Bikes kosteten demnach im vergangenen Jahr 4% weniger als im Jahr zuvor. Die Preise herkömmlicher Fahrräder blieben dagegen stabil. Und zum Fußball. Bundestrainer Julian Nagelsmann muss vor dem nächsten WM-Spiel am Donnerstag entscheiden, wie er den Ausfall von Nico Schlotterbeck ausgleicht. Nach dem freien Tag gestern startet das DFB-Team heute mit der Vorbereitung auf das Duell mit Ecuador.
8: Den ganz großen Druck hat die deutsche Mannschaft ja nicht mehr gegen Ecuador, denn der Gruppensieg ist ja schon perfekt. Aber ein Spannungsabfall soll natürlich unbedingt verhindert werden, damit die Mannschaft im Flow bleibt für das erste K.O.-Spiel am Montag kommender Woche. Während der Einsatz von Antonio Rüdiger in der Innenverteidigung relativ klar scheint, bleibt die Frage, wie viel der Bundestrainer im sportlich bedeutungslosen dritten Gruppenspiel noch wechselt. Zum Beispiel, ob Superjoker Dennis Undav mal von Beginn an ran darf. Thomas Thonfeld, Nachrichtenredaktion.
6: Anpfiff ist am Donnerstag wieder um 22 Uhr unserer Zeit.
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9: Den ganzen Tag über heute richtig herrlicher Sonnenschein, oft auch wolkenlos im Norden, ein paar flache Wolken, die tun aber auch nichts. Über den Bergen und Höhen im Süden können sich ein paar Quellwolken bilden. Ganz vereinzelte Gewitter sind möglich am Alpenrand, höchstens noch in den süddeutschen Mittelgebirgen. Ansonsten bleibt das überall heute komplett trocken, aber es wird wahnsinnig heiß. Durchatmen kann man nur an den Küsten, an der Nordsee so um die 20, an der Ostsee 22 Grad, aber sonst gibt es zwischen 30 und bis zu 38 Grad am Oberrhein.
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7: Ich bin Babette Büchner. Die Empfehlungen der Rentenkommission sollen zügig 1:1 umgesetzt werden. Das haben Bundeskanzler Friedrich Merz und Arbeitsministerin Bärbel Baas nach der Übergabe angekündigt. Merz betonte jedoch,
8: es muss sich keine Bürgerin, kein Bürger Sorgen machen. Der soziale Ausgleich bleibt bestehen, das aktuelle Rentenniveau bleibt erhalten. Einen fundamentalen Systembruch wird es nicht geben.
7: Kern ist eine neue Kapitalrente, für die die Rentenbeiträge steigen würden. Am Ende verspricht das Konzept für junge Leute höhere Altersbezüge als das, was Rentner heute haben. Die Bundesanwaltschaft ermittelt gegen mutmaßliche Mitglieder der Terrororganisation Islamischer Staat und durchsucht seit dem Morgen deshalb Wohnungen in Baden-Württemberg, Brandenburg und Hessen. Ermittelt wird gegen 5 Verdächtige.
9: Konkret geht es um den Vorwurf Mitgliedschaft in einer ausländischen Terrorvereinigung. Und nicht nur das. Die Ermittler vermuten, dass die 5 hier nach Deutschland eingereist sind, um andere IS-Anhänger zu kontaktieren, um Netzwerke aufzubauen und um Geld zu beschaffen. Durchsuchungen gab es etwa auch bei rund 1 Dutzend Personen, die im Moment aber noch nicht verdächtig sind. Und Stand jetzt wurde auch noch niemand festgenommen. Doch die Ermittlungen laufen. Claudia Wächter, Nachrichtenredaktion.
7: Der iranische Botschafter bei den Vereinten Nationen hat US-Vizepräsident J.D. Vance widersprochen. Es gibt noch kein grünes Licht für die Inspektoren der Internationalen Atomenergiebehörde. Vance hatte gesagt, der Iran werde sie ins Land lassen, einen Zeitplan gebe es jedoch bisher nicht. Das sei aber Gegenstand der Gespräche einer Arbeitsgruppe, die erst noch zusammentreten müsse, sagte nun der Botschafter. Eine Woche Strand oder Berge, für viele Menschen bleibt das unbezahlbar. Wie 2024 lebte auch 2025 gut jede 5. Person hierzulande in einem Haushalt, der sich nach eigener Einschätzung keine einwöchige Urlaubsreise leisten konnte. Insgesamt waren das laut Statistischem Bundesamt 17,3 Millionen Menschen. Besonders häufig fehlt demnach Alleinerziehenden das Geld.
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10: Strahlender Sonnenschein und ordentlich Sommerhitze bestimmen heute den Tag. Im Laufe des Tages wachsen allerdings vor allem von der Landesmitte bis in den Osten und Südosten Deutschlands größere Quellwolken heran. Über dem Bergland sowie ganz im Süden können daraus örtlich kräftige Schauer und Gewitter entstehen. Dabei ist weiterhin Schwitzen angesagt. Im Norden und Osten haben wir 24 bis 30 Grad, sonst sind meist über 30 Grad drin, im Südwesten sogar bis zu 37 Grad. In der Nacht beruhigt sich das Wetter wieder bei noch 21 bis 11 Grad. Und auch morgen bleibt es zunächst sonnig und heiß, aber Achtung, morgen sind bis zu 39 Grad angesagt.
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8: Ich bin Jan-Henna Reitze. Die Rentenkommission hat ihre Reformvorschläge an die Bundesregierung übergeben und Bundeskanzler Friedrich Merz hat gleich bei der Übergabe erklärt, alle Empfehlungen komplett umsetzen zu wollen.
9: Die 33 Maßnahmen greifen ineinander und balancieren sich aus, betonte Merz bei der Pressekonferenz in Berlin. Auch Arbeitsministerin Baas sagte, dass es keine Rosinenpickerei geben dürfe. Einzelne Maßnahmen herauszunehmen, könne man sich nicht erlauben. Wichtigste Säule bleibt demnach die gesetzliche Rente, die auch nicht gekürzt werde, versprach der Kanzler. Hinzu kommen soll eine Kapitalrente, die von Arbeitnehmern und Arbeitgebern je zur Hälfte getragen wird. Die Renten sollen schwächer steigen als das Lohnniveau und das Renteneintrittsalter angehoben und an die Lebenserwartung gekoppelt werden. Tanja Wagner, Nachrichtenredaktion.
8: Wegen Terrorverdacht sind heute in Baden-Württemberg, Brandenburg und Hessen die Wohnungen von 5 Verdächtigen durchsucht worden. Vorgeworfen wird ihnen Mitgliedschaft in der Terrororganisation Islamischer Staat. Sie sollen Geld beschafft haben, für den IS nach Deutschland gekommen sein und die Vernetzung der Organisation vorangetrieben haben. Im ersten Halbjahr des Jahres werden in Deutschland voraussichtlich 12.900 Unternehmen Insolvenz anmelden. Das geht aus einer Prognose von Kreditreform hervor. Das wäre ein Anstieg von knapp 8% im Vergleich zum Vorjahr und der höchste Stand seit 2013. Und zum Fußball-Bundestrainer Julian Nagelsmann muss vor dem abschließenden WM-Gruppenspiel übermorgen von Deutschland gegen Ecuador entscheiden, wer den Ausfall von Nico Schlotterbeck ausgleicht. Alles deutet darauf hin, dass Antonio Rüdiger den Platz in der Innenverteidigung übernimmt.
10: Den ganz großen Druck hat die deutsche Mannschaft ja nicht mehr gegen Ecuador, denn der Gruppensieg ist ja schon perfekt. Aber ein Spannungsabfall soll natürlich unbedingt verhindert werden, damit die Mannschaft im Flow bleibt für das erste K.O.-Spiel am Montag kommender Woche. Während der Einsatz von Antonio Rüdiger in der Innenverteidigung relativ klar scheint, bleibt die Frage, wie viel der Bundestrainer im sportlich bedeutungslosen dritten Gruppenspiel noch wechselt. Zum Beispiel, ob Superjoker Dennis Undav mal von Beginn an ran darf. Thomas Thonfeld, Sportredaktion.
8: Der WM-Spieltag heute Abend beginnt um 19 Uhr mit der Begegnung Portugal gegen Usbekistan.
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11: Der Sommer zeigt heute nochmal, was er kann. Viel Sonnenschein, nur ein paar lockere Wolken und dazu verbreitet trockenes Wetter. Allerdings bilden sich von der Landesmitte bis in den Osten und Südosten Deutschlands inzwischen mehr Quellwolken. Vor allem über dem Bergland sowie ganz im Süden sind auch am Abend einzelne kräftige Schauer und Gewitter möglich. Die Temperaturen liegen aktuell so zwischen 24 und 30 Grad im Norden und Osten, ansonsten sogar häufig 31 bis 37 Grad. Die höchsten Werte gibt es im Südwesten. In der Nacht beruhigt sich das Wetter wieder bei noch 21 bis 11 Grad. Morgen geht es zunächst sonnig weiter, bevor sich vor allem über den Bergen dann erneut kräftige Gewitter entwickeln können. Dazu wird es teils wahnsinnig heiß mit bis zu 39 Grad.
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11: Es ist heiß in Deutschland und wie ihr zumindest im Auto nicht schwitzen müsst, hört ihr gleich in gut 12 Minuten. Vorher sind aber noch Helene Fischer, Udo Jürgens und Fantasy dran.

0: Helene Fischer mit Heute Nacht. Ihr seid genau richtig hier bei Antenne Schlager. Ich wünsche euch einen schönen Dienstag. Es ist heiß in Deutschland. Über mehrere Tage haben wir mehr als 30 Grad. Also ich liebe das, ja. Aber das heißt nicht nur Zeit für Freibad, Eis und Biergarten, sondern auch für stickige, heiße Luft im Auto. Also besonders natürlich, wenn man keine Klimaanlage hat. Es gibt aber Möglichkeiten, das Auto kühl zu halten, Fiona Reinhardt.
1: Ja, im Optimalfall parken wir das Auto natürlich im Schatten, aber das klappt ja auch nicht immer. Deswegen gibt es so ein paar einfache Hilfsmittel. Am besten ist laut ADAC eine Abdeckplane, die einmal rund ums Auto geht, also so eine Halbgarage. Auch reflektierende Sonnenschutzfolien für außen auf dem Auto können helfen. Wer das alles nicht griffbereit hat, kann tatsächlich auch einfach helle Tücher nehmen und damit Lenkrad, Armaturen und Sitze abdecken. Auch das kann zumindest für ein paar Grad weniger im Auto sorgen, denn vor allem die Oberflächen heizen sich stark auf, sagt der ADAC.
0: Jetzt habe ich mich aber leider nicht so gut vorbereitet, mache die Autotür auf und mir kommt brüllende Hitze entgegen. Besonders meine Kinder, die jammern dann immer richtig doll rum, wie heiß es dann ist.
1: Um die angestaute Hitze ganz schnell aus dem Auto zu bekommen, hilft erstmal alles aufreißen und für Durchzug sorgen. Ja. Wenn wir dann losfahren, gerne Klimaanlage an, wenn vorhanden im Auto, aber hier bitte aufpassen. Von der Hitze auf arktische Temperaturen zu wechseln, ist meistens keine gute Idee, sagt der ADAC. Das kann nämlich zu Kreislaufproblemen und Erkältungen führen. Wir sollten die Klimaanlage deswegen auf Wohlfühltemperaturen zwischen ca. 22 und 25 Grad einstellen und die Luft gleichmäßig im Auto zirkulieren lassen. Also die Düsen sollten jetzt nicht unbedingt direkt auf den Körper oder ins Gesicht pusten.
0: Und es ist auch wirklich wichtig, dass wir das Auto runterkühlen und die Hitze nicht einfach aushalten. Das kann sonst echt gefährlich werden.
1: Ja, das hilft nicht nur uns selbst und unseren Körper zu schützen, sondern auch Unfälle zu vermeiden. Wenn die Temperaturen von 25 auf 35 Grad hochklettern, steigt das Unfallrisiko laut ADAC um 20%. Das liegt daran, dass unser Puls steigt und dadurch können wir uns schlechter konzentrieren und die Reaktionsfähigkeit sinkt. Laut ADAC ist bei so hohen Temperaturen im Auto zu fahren vergleichbar mit einer Fahrt unter Einfluss von 0,5 Promille Alkohol, also nicht ungefährlich.
0: Danke dir, Fiona. Also am allerbesten haben es bei dem Wetter doch Cabrio-Fahrer, oder? Dach auf, Hitze raus und auch wenn der Fahrtwind warm ist, das fühlt sich doch einfach nur gut an. Also ich kenn's, ich hab nämlich gerade erst in einem Cabrio gesessen und das war wirklich herrlich.

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kommt gut durch den Dienstag mit Antenne Schlager. Und die Frage Nordsee oder Ostsee? Ja, ich weiß, das ist ja fast schon so eine Glaubensfrage. Die einen sagen Nordsee wegen der Wellen, der frischen Brise und dem Watt. Die anderen, nee. Ostsee, ruhigeres Wasser und einfach entspannter. Jetzt gibt's zumindest mal so eine kleine Entscheidungshilfe. Für ein aktuelles Ranking wurden 1000 Google-Bewertungen ausgewertet und der beliebteste Strand Deutschlands ist St. Peter-Ording. Dahinter kommen der Strand in Zinnowitz auf Usedom und auf Platz 3 Kühlungsborn an der Ostsee. Also die Ostsee hat's aufs Treppchen geschafft, aber

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7: Ich bin Jan-Henner Reitze. Bundeskanzler Friedrich Merz will alle Vorschläge der Rentenkommission für eine Reform umsetzen. Es sind insgesamt 33 und teilweise sind sie umstritten. Die Vorschläge sind heute in Berlin übergeben worden und Merz erklärte, keine der Empfehlungen ändern zu wollen.
8: Ohne Reformen würden unweigerlich das Rentenniveau sinken und die Beiträge steigen. Mit dieser Reform können wir das umkehren.
7: Zum Beispiel soll das Rentenalter in kleinen Schritten über 67 steigen. Außerdem soll eine Kapitalrente eingeführt werden. Das heißt, Arbeitgeber und Arbeitnehmer zahlen Teile vom Einkommen in einen Aktienfonds, um Kapital fürs Alter anzusparen. Altersteilzeit soll erst mit 58 Jahren beginnen können und nicht mehr mit 55. Der Anteil von Studiengängen mit Zugangsbeschränkungen in Deutschland geht weiter zurück. Wer sich zum kommenden Wintersemester an einer Universität einschreiben möchte, muss nur noch bei rund einem Drittel der Angebote einen bestimmten Abischnitt erfüllen oder einen Eignungstest machen, heißt es vom Zentrum für Hochschulentwicklung.
9: Nächtelanges Büffeln für einen Top-Abi-Durchschnitt ist nicht mehr unbedingt nötig. Die allermeisten Studierenden, die können nämlich nun das Fach und auch die Hochschule wählen, sagen die Forschenden. Und selbst in NC-Studienfächern wie Medizin oder Pharmazie, da ist die Chance nun größer, einen Platz zu ergattern, weil das Angebot zunimmt. Aber es gibt regionale Unterschiede. In Berlin zum Beispiel gibt es häufiger Zugangsbeschränkungen als in Rheinland-Pfalz. Claudia Wächter, Nachrichtenredaktion.
7: Die Ukraine und Russland setzen ihre gegenseitigen Angriffe fort. Die Ukraine soll wieder ein Ölterminal auf der von Russland annektierten Insel Krim getroffen haben. Bei russischen Raketenangriffen auf die Ukraine kamen im Südosten des Landes mindestens 3 Menschen ums Leben. Die aktuelle Hitzewelle hat zu einem Temperaturrekord in Frankreich geführt. Mit 21,6 Grad wurde die höchste Durchschnittstemperatur einer Nacht seit Beginn der Aufzeichnungen im Jahr 1947 gemessen. Tagsüber sind in Frankreich schon 43 Grad erreicht worden. In diese Richtung geht es auch noch in Deutschland. Es werden auch noch 40 Grad und mehr erwartet.
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10: Strahlender Sonnenschein und ordentlich Sommerhitze bestimmen heute den Tag. Im Laufe des Tages wachsen allerdings vor allem von der Landesmitte bis in den Osten und Südosten Deutschlands größere Quellwolken heran. Über dem Bergland sowie ganz im Süden können daraus örtlich kräftige Schauer und Gewitter entstehen. Dabei ist weiterhin Schwitzen angesagt. Im Norden und Osten haben wir 24 bis 30 Grad, sonst sind meist über 30 Grad drin, im Südwesten sogar bis zu 37 Grad. In der Nacht beruhigt sich das Wetter wieder bei noch 21 bis 11 Grad. Und auch morgen bleibt es zunächst sonnig und heiß, aber Achtung, morgen sind bis zu 39 Grad angesagt.
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10: Was ist los bei unseren Schlagerstars und den internationalen Promis? Meine Kollegin Annika Reichel hat die Antwort in unserem Promi-Update. Und das hört ihr gleich in gut 10 Minuten. Euch einen schönen Dienstag.

0: Christine Stark mit ihrer neuen Single Alemannia hört ihr hier bei Antenne Schlager. Und jetzt geht's in die Welt der Promis.
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2: Helene Fischer zeigt mal wieder, dass sie nicht nur auf der Bühne Vollgas gibt, sondern auch beim Workout. Die Schlager-Queen hat nämlich jetzt verraten, dass ihr persönlicher Plank-Rekord bei, haltet euch fest, 11 Minuten liegt. Und als wäre das noch nicht irre genug, schob sie ganz trocken hinterher. Den Rekord hat sie offenbar sogar betrunken geschafft. Ja, also das ist ein absoluter Wahnsinn. Ich liege ja bei 1,30 ungefähr. Brust auf die Bauchmuskeln, sage ich doch an dieser Stelle. Vielleicht sollte ich es auch mal betrunken versuchen. Vielleicht hält es dann länger. Weniger jubelig sieht es aktuell leider bei den britischen Royals aus. Die Zustimmung zur Monarchie ist laut einer aktuellen Umfrage so niedrig wie seit über 30 Jahren nicht mehr. Vor allem die Jüngeren können mit Krone und Königshaus offenbar immer weniger anfangen. Charles bleibt zwar persönlich noch recht beliebt, aber insgesamt gilt, der royale Glanz bekommt gerade ordentlich Kratzer. Und in der Schlagerwelt gab es ja am Sonntag ein emotionales Comeback. Eva Luginger stand bei Immer wieder sonntags auf der Bühne mit neuem Song, viel Applaus und hörbar bewegtem Publikum. Ihr Schatz Stefan Bross, der zeigte sich dabei sichtlich stolz auf seine Partnerin und outete sich in der Sendung gleich mal als ihr riesiger Fan. Na, wenn das mal keine besonders liebevolle Ansage ist.
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3: Ich bin Jan-Henner Reitze. Die vorgelegten Reformvorschläge der Rentenkommission betreffen alle, die arbeiten, Unternehmen, junge Menschen, wie auch alle, die schon Rente bekommen. Bundeskanzler Friedrich Merz und Arbeitsministerin Bärbel Baas haben die Vorschläge heute entgegengenommen und wollen sie komplett umsetzen. Kritik kommt von Arbeitgebern, Gewerkschaften und Sozialverbänden.
4: Altersarmut könnte sich verschärfen. Besonders langjährige Arbeitnehmer durch den Wegfall der Frührente benachteiligt werden, lautet die Sorge von Sozialverbänden und Gewerkschaften. Die Arbeitgeberseite stört dagegen, dass sie die neue Kapitalrente zusätzlich mitbezahlen soll. 2040 stehen einer Person im Rentenalter laut Kommission nur noch zwei Beschäftigte gegenüber. Deshalb müssten alle einen Beitrag leisten, heißt es. Die Renten sollen nicht mehr so stark steigen wie die Löhne. Jüngere erst später in Rente gehen können. Auch sollen künftig Selbstständige, Politiker und Minijobber mit einzahlen. Tanja Wagner, Nachrichtenredaktion.
3: Im Iran sind durch einen Cyberangriff wieder mehrere staatliche Banken lahmgelegt worden. Um unerlaubte Zugriffe zu verhindern, sind Karten aller Kunden gesperrt worden, auch Online-Banking geht nicht mehr. Private Banken sind nicht betroffen. Hackerangriffe gelten im Iran als Form des Protests gegen das islamische Staatssystem. Diebstahl hat im Einzelhandel im vergangenen Jahr einen so großen Schaden angerichtet wie noch nie. Nach Zahlen des Handelsforschungsinstituts EHI wurden Waren im Wert von mehr als 4,3 Milliarden Euro gestohlen. Ein Plus von gut 3% im Vergleich zum Vorjahr.
5: Nicht nur die Kunden greifen zu, auch Mitarbeiter und Lieferanten. Doch den weitaus größten Schaden verursacht der Diebstahl durch Kunden. Das Paar Socken mal eben in die Tasche fallen lassen, die Packung Käse unauffällig im Rucksack verschwinden lassen. Das an sich sind zwar kleine Fälle, doch sie summierten sich zusammen mit größeren Diebstählen im vergangenen Jahr auf einen Schaden von gut 3 Milliarden Euro. Die Diebstähle der Mitarbeiter belaufen sich auf 910 Millionen Euro. Lea Matschulat, Nachrichtenredaktion.
3: In Hessen ist ein Kleinflugzeug abgestürzt. Das Unglück passiert auf einem Segelflugplatz in Polheim. An Bord der Propellermaschine waren zwei Menschen. Weitere Einzelheiten sind noch unklar.
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6: Der Sommer zeigt heute nochmal, was er kann. Viel Sonnenschein, nur ein paar lockere Wolken und dazu verbreitet trockenes Wetter. Allerdings bilden sich von der Landesmitte bis in den Osten und Südosten Deutschlands inzwischen mehr Quellwolken. Vor allem über dem Bergland sowie ganz im Süden sind auch am Abend einzelne kräftige Schauer und Gewitter möglich. Die Temperaturen liegen aktuell so zwischen 24 und 30 Grad im Norden und Osten, ansonsten sogar häufig 31 bis 37 Grad. Die höchsten Werte gibt es im Südwesten. In der Nacht beruhigt sich das Wetter wieder bei noch 21 bis 11 Grad. Morgen geht es zunächst sonnig weiter, bevor sich vor allem über den Bergen dann erneut kräftige Gewitter entwickeln können. Dazu wird es teils wahnsinnig heiß mit bis zu 39 Grad.
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6: Und gleich schauen wir mal rüber nach Winston-Salem zu unserer deutschen Nationalmannschaft. Was steht da heute an und wie haben Sie die Nachricht über das WM-Aus von Nico Schlotterbeck verarbeitet? Die Antworten hört ihr hier in 10 Minuten.

0: Das war die ganz neue Single von Patrick Lindner, Wenn der Wahnsinn will, hier bei Antenne Schlager. Euch einen schönen Dienstagnachmittag. Die deutsche Mannschaft hat in ihrem WM-Quartier in Winston-Salem gestern einen freien Tag mit ihren Familien genossen. Ab heute bereitet sich das Team auf das letzte Gruppenspiel gegen Ecuador vor. Spannend wird sein, welche Startelf der Bundestrainer bei diesem sportlich bedeutungslosen Spiel aufstellen wird. Thomas Bremser in Winston-Salem, wie will der Bundestrainer das Spiel am Donnerstag denn angehen? Will er den Ersatzspielern die Chance geben auf einen Einsatz oder an seiner Startelf festhalten?
1: Ja, da gibt es ein Pro und Contra. Die einen sagen, er sollte auch mal Ersatzspieler spielen lassen, alleine um die Stimmung bei allen hochzuhalten und vielleicht auch mal was auszuprobieren, was dann in der K.O.-Runde noch wichtig werden könnte, wenn zum Beispiel jemand ausfällt. Andere sagen, das Team muss im Flow bleiben, er sollte genau so weiterspielen. Für Nadim Amiri ist klar, das Spiel ist alles andere als bedeutungslos.
2: Es werden wahrscheinlich wieder sehr viele Fans aus Deutschland auch da sein. Alle in Deutschland werden das Spiel schauen. Wir gehen das Spiel so an, als wäre es ein Finale.
1: Ich denke schon, dass Nagelsmann auf der einen oder anderen Position rotieren wird.
0: Ja, ganz sicher ja in der Abwehr. Die WM ist für Nico Schlotterbeck vorbei. Wie schwer hat das die deutsche Mannschaft getroffen?
1: Ja, das war schon eine emotionale Nummer. Schlotterbeck selbst schreibt bei Instagram, er müsse das Ganze erstmal für sich verarbeiten. Er will aber beim Team hier bleiben in Winston-Salem. Nadim Amiri findet es auch als Mitspieler schwer, mit dieser Verletzung umzugehen.
2: Du weißt eigentlich nicht, was du jetzt ihm sagen sollst, weil du siehst, der ist einfach leer. Wir müssen einfach für ihn da sein. Ich glaube, Ruhe tut ihm aber auch gut.
1: Für Schlotterbeck dürfte Antonio Rüdiger die erste Wahl sein, der Mann von Real Madrid. Auch Waldemar Anton wäre eine Option in der Abwehr.
0: Die Mannschaft wartet ja immer noch auf den Gegner im 16. Finale. Der neue Modus macht das zu einer echt schweren Rechenaufgabe. Rechnet die Mannschaft denn auch?
1: Ja, Nadim Amiri hat sich ja am freien Tag als einziger blicken lassen hier und erhält nichts von diesen ganzen Gedankenspielen.
2: Weil man sieht bei der WM, jede Nation ist gut. Es gibt viele kleine Nationen, die sehr, sehr gutes Turnier spielen und man darf niemand unterschätzen.
1: Deutschland trifft ja auf einen Gruppendritten. Es gibt 12 Gruppen, die besten 8 der Gruppendritten kommen weiter. Dafür wird eine eigene Tabelle erstellt. Es zählt, wer am meisten Punkte hat, dann die bessere Tordifferenz und so weiter. Alles sehr kompliziert. Der wahrscheinlichste Gegner ist aktuell Schottland.
0: Ja, dann hoffen wir mal, dass es in Foxborough, wo das 16. Finale stattfinden wird, genug Bier für die schottischen Fans gibt. Ne, da gab es ja schon die ein oder andere Geschichte. Aber erstmal wartet jetzt Ecuador. Am Donnerstag um 22 Uhr geht's los.

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0: Sommerwetter, auch an diesem Dienstag in Deutschland. Antenne Schlager ist hier. 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
11: Ich bin Jan-Henner Reitze. Die Bundesregierung will alle 33 Reformempfehlungen der Rentenkommission umsetzen, die heute vorgelegt wurden, trotz Kritik von verschiedenen Seiten. Vorgesehen ist zum Beispiel, dass Arbeitgeber und Arbeitnehmer neben den Rentenbeiträgen auch in eine Kapitalrente einzahlen sollen. Das Rentenalter soll langsam über 67 Jahre hinaus steigen. Wirtschaftsexperten bezweifeln zum Beispiel, dass die Änderungen ausreichen, um das Rentensystem langfristig zu stabilisieren. Im Rahmen von Ermittlungen gegen mutmaßliche Mitglieder der Terrororganisation Islamischer Staat hat die Bundesanwaltschaft Wohnungen in mehreren Bundesländern durchsuchen lassen, in Baden-Württemberg, Brandenburg und Hessen. Ermittelt wird gegen 5 Verdächtige.
12: Konkret geht es um den Vorwurf Mitgliedschaft in einer ausländischen Terrorvereinigung. Und nicht nur das. Die Ermittler vermuten, dass die 5 hier nach Deutschland eingereist sind, um andere IS-Anhänger zu kontaktieren, um Netzwerke aufzubauen und um Geld zu beschaffen. Durchsuchungen gab es etwa auch bei rund 1 Dutzend Personen, die im Moment aber noch nicht verdächtig sind. Und Stand jetzt wurde auch noch niemand festgenommen. Doch die Ermittlungen laufen. Claudia Wächter, Nachrichtenredaktion.
11: Im vergangenen Jahr konnte sich jede 5. Person in Deutschland keinen Urlaub leisten und damit etwa genauso viele wie im Jahr davor. Das geht aus Zahlen des Statistischen Bundesamts hervor. Insgesamt waren 17,3 Millionen Menschen betroffen. Besonders häufig fehlt Alleinerziehenden das Geld für Urlaub. Und zum Fußball-Bundestrainer Julian Nagelsmann muss vor dem abschließenden WM-Gruppenspiel übermorgen gegen Ecuador entscheiden, wie er den Ausfall von Nico Schlotterbeck ausgleicht. Alles deutet darauf hin, dass Antonio Rüdiger den Platz in der Innenverteidigung übernimmt.
13: Den ganz großen Druck hat die deutsche Mannschaft ja nicht mehr gegen Ecuador, denn der Gruppensieg ist ja schon perfekt. Aber ein Spannungsabfall soll natürlich unbedingt verhindert werden, damit die Mannschaft im Flow bleibt für das erste K.O.-Spiel am Montag kommender Woche. Während der Einsatz von Antonio Rüdiger in der Innenverteidigung relativ klar scheint, bleibt die Frage, wie viel der Bundestrainer im sportlich bedeutungslosen dritten Gruppenspiel noch wechselt. Zum Beispiel, ob Superjoker Dennis Undav mal von Beginn an ran darf. Thomas Thonfeld, Sportredaktion.
11: Der WM-Spieltag heute Abend beginnt um 19 Uhr mit der Begegnung Portugal gegen Usbekistan.
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14: Strahlender Sonnenschein und ordentlich Sommerhitze bestimmen heute den Tag. Im Laufe des Tages wachsen allerdings vor allem von der Landesmitte bis in den Osten und Südosten Deutschlands größere Quellwolken heran. Über dem Bergland sowie ganz im Süden können daraus örtlich kräftige Schauer und Gewitter entstehen. Dabei ist weiterhin Schwitzen angesagt. Im Norden und Osten haben wir 24 bis 30 Grad, sonst sind meist über 30 Grad drin, im Südwesten sogar bis zu 37 Grad. In der Nacht beruhigt sich das Wetter wieder bei noch 21 bis 11 Grad. Und auch morgen bleibt es zunächst sonnig und heiß, aber Achtung, morgen sind bis zu 39 Grad angesagt.
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14: Für alle Nicht-Fußballfans und die, die nicht jedes WM-Spiel sehen wollen, habe ich gleich wieder alternative Fernsehtipps. Hört ihr nach 3 Schlagern am Stück in gut 10 Minuten.

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Schön, dass ihr dabei seid. Ihr hört Antenne Schlager an diesem Dienstagnachmittag. Und ich muss ja sagen, ich finde es super, jeden Abend Fußball zu gucken zurzeit. Heute Abend geht es mit der Vorrunde in der Gruppe K bei der WM weiter. Um 19 Uhr spielt Portugal gegen Usbekistan. Mal sehen, ob Cristiano Ronaldo in seinem zweiten Gruppenspiel überzeugen kann. Wir werden es sehen. Um 22 Uhr treffen dann England und Ghana aus Gruppe L aufeinander. Beide Spiele seht ihr live im Ersten. Wenn ihr aber mehr Bock auf einen Krimi habt, bei RTL gibt's ab 20.15 Uhr Dünentod, ein Nordsee-Krimi. Tödliche Falle. Die Ermittlungen gegen eine Drogenbande führen die LKA-Ermittler Tjaak Wolf und Femke Volkmar in eine völlig ungeahnte Richtung. Die TV-Spielfilm sagt, Krimi ohne Dünen, dafür mit Hochspannungsfinale. Und wenn ein Superhelden-Action-Drama genau das Richtige für euren Dienstagabend ist, das bekommt ihr bei Nitro mit The Dark Knight. Christian Bale als Batman und Heath Ledger als Joker. Seht ihr ab 7:45.

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0: Mit Pur und Hörgut zu geht's durch den Dienstagnachmittag hier bei Antenne Schlager. Und ja, es ist heiß in Deutschland. Über mehrere Tage haben wir mehr als 30 Grad und ich liebe das ja. Aber es heißt leider ja nicht nur Zeit für Freibad, Eis und Biergarten, sondern auch für stickige, heiße Luft im Auto. Besonders, wenn man keine Klimaanlage hat. Es gibt aber Möglichkeiten, das Auto kühl zu halten, Fiona Reinhardt.
1: Ja, im Optimalfall parken wir das Auto natürlich im Schatten, aber das klappt ja auch nicht immer. Deswegen gibt es so ein paar einfache Hilfsmittel. Am besten ist laut ADAC eine Abdeckplane, die einmal rund ums Auto geht, also so eine Halbgarage. Auch reflektierende Sonnenschutzfolien für außen auf dem Auto können helfen. Wer das alles nicht griffbereit hat, kann tatsächlich auch einfach helle Tücher nehmen und damit Lenkrad, Armaturen und Sitze abdecken. Auch das kann zumindest für ein paar Grad weniger im Auto sorgen, denn vor allem die Oberflächen heizen sich stark auf, sagt der ADAC.
0: Jetzt habe ich mich aber leider nicht so gut vorbereitet, mache die Autotür auf und mir kommt brüllende Hitze entgegen. Also besonders meine Kinder jammern dann immer, wie heiß es ist.
1: Um die angestaute Hitze ganz schnell aus dem Auto zu bekommen, hilft erstmal alles aufreißen und für Durchzug sorgen. Wenn wir dann losfahren, gerne Klimaanlage an, wenn vorhanden im Auto, aber hier bitte aufpassen. Von der Hitze auf arktische Temperaturen zu wechseln, ist meistens keine gute Idee, sagt der ADAC. Das kann nämlich zu Kreislaufproblemen und Erkältungen führen. Wir sollten die Klimaanlage deswegen auf Wohlfühltemperaturen zwischen ca. 22 und 25 Grad einstellen und die Luft gleichmäßig im Auto zirkulieren lassen. Also die Düsen sollten jetzt nicht unbedingt direkt auf den Körper oder ins Gesicht pusten.
0: Und es ist aber wirklich wichtig, dass wir das Auto runterkühlen und die Hitze nicht einfach aushalten. Das kann nämlich sonst echt gefährlich werden.
1: Ja, das hilft nicht nur uns selbst und unseren Körper zu schützen, sondern auch Unfälle zu vermeiden. Wenn die Temperaturen von 25 auf 35 Grad hochklettern, steigt das Unfallrisiko laut ADAC um 20%. Das liegt daran, dass unser Puls steigt und dadurch können wir uns schlechter konzentrieren und die Reaktionsfähigkeit sinkt.

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7: Ich bin Jan-Henner Reitze. Die Bundesregierung will alle Vorschläge der Rentenkommission für eine Reform umsetzen. Es sind insgesamt 33 und teilweise sind sie umstritten. Die Vorschläge wurden heute in Berlin übergeben und Bundeskanzler Friedrich Merz hält alle für wichtig und richtig.
8: Ohne Reformen würden unweigerlich das Rentenniveau sinken und die Beiträge steigen. Mit dieser Reform können wir das umkehren.
7: Zum Beispiel soll das Rentenalter in kleinen Schritten über 67 Jahre hinaus steigen. Außerdem soll eine Kapitalrente eingeführt werden. Das heißt, Arbeitnehmer und Arbeitgeber zahlen auch in einen Aktienfonds ein, um Kapital fürs Alter anzusparen und das neben den normalen Rentenbeiträgen. Aus der Wirtschaft, der Opposition und von Gewerkschaften kommt Kritik an den Vorschlägen. Einschnitte werden einerseits als zu groß kritisiert, es gibt aber auch umgekehrt Zweifel, ob sie langfristig überhaupt ausreichen. Vertreter der islamistischen Taliban sind erstmals seit ihrer Machtübernahme in Afghanistan von der EU-Kommission zu Gesprächen in Brüssel empfangen worden. Es ging um das Thema Abschiebungen.
9: Die EU-Staaten wollen mehr afghanische Kriminelle, die ein Sicherheitsrisiko sind, in deren Heimat abschieben. Schon im Januar hatten 20 Staaten die EU-Kommission um Hilfe bei den Abschiebungen gebeten. Das Ganze ist aber heikel. Erstens, weil die EU die Taliban nicht als legitime Regierung anerkennt. Daher ist auch die Rede von technischer Ebene. Zweitens, aber auch, weil den Taliban schwere Menschenrechtsverletzungen angelastet werden. Deutschland hofft dennoch in der Zukunft auf 3 Abschiebeflüge pro Monat. Dieter Ebeling, Brüssel.
7: Im ersten Halbjahr des Jahres werden in Deutschland voraussichtlich 12.900 Unternehmen Insolvenz anmelden. Das geht aus einer Prognose von Kreditreform hervor. Das wäre ein Anstieg um knapp 8% im Vergleich zum Vorjahr und der höchste Stand seit 2013. Die aktuelle Hitzewelle hat schon zu einem Temperaturrekord in Frankreich geführt. Mit 21,6 Grad wurde die höchste Durchschnittstemperatur einer Nacht seit Beginn der Aufzeichnungen im Jahr 1947 gemessen. Tagsüber sind in Frankreich schon 43 Grad gemessen worden. In diese Richtung geht es auch noch in Deutschland. Mit 40 Grad und mehr könnten in den nächsten Tagen Temperaturrekorde für den Monat Juni übertroffen werden.
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10: Ein sonniger und auch heißer Sommertag neigt sich dem Ende zu. In der Nacht klingen die letzten Schauer und Gewitter ab. Anschließend wird es oft nur leicht bewölkt oder sogar klar, bei noch 17 bis 11 Grad im Norden und Osten Deutschlands und ansonsten 21 bis 16 Grad. Morgen geht's mit viel Sonne und erneut hochsommerlichen Temperaturen weiter. Da sind zum Teil bis zu 39 Grad möglich.

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0: Mit Maite Kelly geht's durch den Dienstagabend hier bei Antenne Schlager und gleich habe ich Fantasy für euch mit Ich brenn durch mit dir. Die bislang schönste Geschichte dieser Fußball-WM schreibt Kap Verde. Ein Inselstaat im Atlantischen Ozean mit weniger als 600.000 Einwohnern. Der WM-Neuling bleibt nach dem sensationellen 0:0 gegen Spanien auch im zweiten Spiel ungeschlagen. Gegen Uruguay macht das Team seine ersten beiden Tore und erreicht ein 2:2. Jetzt hat die Mannschaft sogar eine realistische Chance auf den Einzug in die K.O.-Runde. Uli Reitinger, das Netz und die Medien feiern Kap Verde ganz schön ab.
1: Ja, und das zu Recht. Ein User, der sich Invictus nennt, schreibt auf X vielen aus dem Herzen, Zitat, die blauen Haie haben sich den Respekt der gesamten Fußballwelt verdient. Das Netz ist voll mit Videos, die feiernde Fans aus Kap Verde zeigen, wie sie voller Stolz zum Beispiel Trikots tauschen und voller Respekt sich umarmen mit Fans aus Spanien oder Uruguay. Auch viral geht eine Szene, in der der 40-jährige Torwart von Kap Verde, der neue Volksheld, seine Mutter auf der Tribüne entdeckt und sie hochemotional in die Arme schließt. Die Mutter war noch nie raus aus Kap Verde, hat keinen Pass und konnte nur in die USA reisen, weil sich Außenminister Rubio eingeschaltet hat.
0: Oh, das ist aber auch wirklich schön. Glaubst du denn, Kap Verde schafft die ganz große Sensation und zieht in die K.O.-Runde ein?
1: Ja, ich sehe zwei Möglichkeiten. Kap Verde spielt sich in einer Art Rausch und wächst mehr und mehr über sich hinaus. Oder Variante 2, die Spieler haben sich emotional und mental so ausgepowert, dass sie am Samstag gegen Saudi-Arabien klar verlieren. Das gibt es immer mal wieder, dass Teams nach der großen Sensation regelrecht zusammenklappen. Aus der Bundesliga denke ich da an den FC St. Pauli. Der hat 2010, 2011 eine sehr gute Saison gespielt und als Aufsteiger sensationell auch das Derby beim HSV gewonnen. Nach diesem Spiel war die Luft dann aber absolut raus. Der FC St. Pauli holte aus den kommenden 12 Spielen nur noch einen einzigen Punkt und stieg sang- und klanglos ab.
0: Na, wir werden es sehen, wie es mit Kap Verde weitergeht. Samstagnacht um 2 Uhr unserer Zeit steht das letzte Gruppenspiel gegen Saudi-Arabien an. Also wenn wir Samstag dann morgens aufstehen, wissen wir Bescheid.

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0: Ich bin
1: Vanessa Mai mit ihrer neuen Single Rohdiamant. Ihr hört Antenne Schlager. Und Vanessa Mai ist der Stargast in unserer aktuellen Folge unseres Antenne Schlager Star Talks. Sie hat, wie viele andere vorher auch schon, also Ben Zucker, Beatrice Egli, Jay Kahn und so weiter, ganz vertraut mit unserer Annika Reichel geplaudert. Unter anderem darüber, dass sie lernen musste, mit Hass im Netz umzugehen und welche Message sie mit ihrer neuen Single rüberbringen will.
2: Naja, man kommt natürlich in diese Welt und wird damit erstmal konfrontiert. Mhm. Also du wirst ja auf Social Media immer ungefragt bewertet und jeder gibt seinen Kommentar ab und
3: ungefragt.
2: Und das ist, ist auch in Ordnung, aber ich habe mich davor einfach gelernt, ja, zu schützen. Und deswegen finde ich halt auch, also auch die Single jetzt Rohdiamant spricht ja eigentlich genau dieses Thema an, weil ich einfach den Leuten ein bisschen das Gefühl geben will von, ey, es ist nicht wichtig, was der Maßstab anderer ist und es ist nicht wichtig, was die Gesellschaft von einem vielleicht erwartet oder was einem auferlegt wird. Geh deinen Weg und egal, wenn du mal schwach bist im Moment, das ist auch menschlich und es gehört dazu, nimm's mit, aber vergiss deinen Wert nicht, vergiss deinen Wert nicht. Das ist halt wirklich eine Message, die mir auch gerade in der heutigen Zeit so am Herzen lag.
1: Und natürlich hat sie noch viel, viel mehr erzählt zu ihrer bevorstehenden Tour, wie es ihr und ihrem Mann gelingt, beruflich und privat zusammen zu sein und ob es für sie noch unerfüllte Träume gibt. 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Und hier geht's jetzt weiter mit einem unserer Schlager-Dinos. Berlin.

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3: Ich bin Jan-Henner Reitze. Bei der Rente soll sich in Deutschland einiges ändern. Die Bundesregierung will alle 33 Empfehlungen der Rentenkommission umsetzen. Das kündigten Bundeskanzler Friedrich Merz und Arbeitsministerin Bärbel Baas an, als sie die Vorschläge heute im Kanzleramt entgegengenommen haben.
4: Kern der Empfehlungen ist eine neue Kapitalrente. Sie soll das Rentenniveau stabilisieren. Dafür sollen Arbeitgeber und Arbeitnehmer 2% des Bruttoeinkommens zahlen, zusätzlich zum normalen Rentenbeitrag. Außerdem geplant, ein schrittweise ansteigendes Renteneintrittsalter und keine Frührente ohne Abschläge mehr ab 63. Frühestens ab 64 soll man künftig in Rente gehen können, aber dann mit Abschlägen. Thomas Thonfeld, Berlin.
3: Lob, aber auch Kritik an den Vorschlägen kommt von der Opposition, Gewerkschaften und aus der Wirtschaft. Die EU-Kommission hat in Brüssel erstmals Vertreter der islamistischen Taliban empfangen, seitdem diese in Afghanistan die Macht wieder übernommen haben. Bei den Gesprächen ging es um Abschiebungen. Aus der EU sollen mehr afghanische Staatsangehörige in ihrer Heimat abgeschoben werden. Es geht vor allem um Menschen, die Straftaten begangen haben. Diebstahl hat im Einzelhandel im vergangenen Jahr einen so großen Schaden angerichtet wie noch nie. Nach Zahlen des Handelsforschungsinstituts EHI wurden Waren im Wert von mehr als 4,3 Milliarden Euro gestohlen. Ein Plus von gut 3% im Vergleich zum Vorjahr.
5: Nicht nur die Kunden greifen zu, auch Mitarbeiter und Lieferanten. Doch den weitaus größten Schaden verursacht der Diebstahl durch Kunden. Das Paar Socken mal eben in die Tasche fallen lassen, die Packung Käse unauffällig im Rucksack verschwinden lassen. Das an sich sind zwar kleine Fälle, doch sie summierten sich zusammen mit größeren Diebstählen im vergangenen Jahr auf einen Schaden von gut 3 Milliarden Euro. Die Diebstähle der Mitarbeiter belaufen sich auf 910 Millionen Euro. Lea Matschulat, Nachrichtenredaktion.
3: In Hessen ist ein Kleinflugzeug abgestürzt. Das Unglück passierte bei einem Segelflugplatz in Polheim. Die Propellermaschine stürzte neben die Landebahn. Der Pilot und ein Begleiter im Alter von 69 und 56 Jahren kamen ums Leben. Die Ursache ist noch unklar. Experten der Bundesstelle für Flugunfalluntersuchung helfen bei den Ermittlungen dazu.
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6: Der Sommer hat heute noch mal ordentlich aufgedreht. Viel Sonne, nur wenige Wolken und dazu verbreitet Temperaturen deutlich über der 30-Grad-Marke. Vor allem im Süden und über den Mittelgebirgen waren auch einzelne kräftige Schauer und Gewitter dabei. Jetzt am Abend beruhigt sich die Wetterlage aber zunehmend. In der Nacht ziehen die letzten Gewitter ab und meist zeigt sich der Himmel nur locker bewölkt oder sogar sternenklar bei Tiefstwerten zwischen 21 und 11 Grad. Morgen wartet schon die nächste Runde Sommerwetter mit reichlich Sonne und regional wieder großer Hitze bis fast 40 Grad.
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3: Ich bin Jan-Henner Reitze. Die 33 Reformvorschläge der Rentenkommission betreffen alle, die arbeiten, junge Menschen, Arbeitgeber und auch alle, die schon Rente bekommen. Bundeskanzler Friedrich Merz und Arbeitsministerin Bärbel Baas haben die Vorschläge heute entgegengenommen und wollen sie komplett umsetzen. Kritik kommt von Arbeitgebern, Gewerkschaften und Sozialverbänden.
4: Altersarmut könnte sich verschärfen. Besonders langjährige Arbeitnehmer durch den Wegfall der Frührente benachteiligt werden, lautet die Sorge von Sozialverbänden und Gewerkschaften. Die Arbeitgeberseite stört dagegen, dass sie die neue Kapitalrente zusätzlich mitbezahlen soll. 2040 stehen einer Person im Rentenalter laut Kommission nur noch zwei Beschäftigte gegenüber. Deshalb müssten alle einen Beitrag leisten, heißt es. Die Renten sollen nicht mehr so stark steigen wie die Löhne, Jüngere erst später in Rente gehen können. Auch sollen künftig selbstständige Politiker und Minijobber mit einzahlen. Tanja Wagner, Nachrichtenredaktion.
3: Die Sicherheitslage in der Straße von Hormus hat sich durch die Annäherung im Konflikt zwischen den USA und dem Iran etwas entspannt, auch wenn die Gespräche über einen dauerhaften Frieden weiter schwer vorankommen. Die Weltschifffahrtsorganisation will jetzt versuchen, 11.000 festsitzende Seeleute aus der Region zu evakuieren. Seit Beginn des Irankrieges Ende Februar ist der Schiffsverkehr in der Straße von Hormus stark eingeschränkt. Wer ein Paket empfängt oder aufgeben möchte, kann in Deutschland immer häufiger auf einen Automaten zurückgreifen. Marktführer DHL bietet etwa schon 18.000 solcher Stationen an und damit etwa 3.000 mehr als vor anderthalb Jahren.
5: Ein paar Klicks und die Ware ist bestellt. Online-Käufe sind in Deutschland weiter auf dem Vormarsch. Und entsprechend steigt auch die Zahl der Pakete. Rund 3,8 Milliarden wurden im vergangenen Jahr verschickt. Die meisten davon gingen noch immer direkt zum Kunden an die Haustür. Da gibt es aber oft Probleme, etwa wenn der Paketbote klingelt und warten muss, bis jemand öffnet oder sogar niemand da ist. Das alles kostet viel Zeit und damit Geld. Deshalb wird verstärkt auf Paketautomaten gesetzt. Die stehen vor allem in Städten, aber auch auf dem Land geht es voran. Thomas Bocht, Redaktion.
3: Durch die aktuelle Hitzewelle ist in Frankreich ein weiterer Rekord gebrochen worden. Heute wurde mit 29,8 Grad landesweit die höchste Durchschnittstemperatur seit Beginn der Aufzeichnungen gemessen. Wie schon vorher in der Nacht mit 21,6 Grad. In den nächsten Tagen könnten auch in Deutschland noch Temperaturrekorde fallen. Das Wetter, die Vorhersage des Deutschen Wetterdienstes. Der Himmel ist vor allem im Norden verbreitet klar. In der Südhälfte gibt es ein paar Wolken und ganz im Süden auch einzelne Schauer und Gewitter, die örtlich kräftig sein können. In der Nacht bleibt es auch dort wieder zunehmend trocken. Die Temperaturen gehen im Norden und Osten auf 17 bis 10 Grad zurück, im Westen und Süden auf 21 bis 16 Grad. Morgen wieder sonnig und noch wärmer als heute, 27 bis 34 Grad im Norden und sonst 32 bis 39 Grad. Im Süden kann es wieder Schauer und Gewitter geben.
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1: Ich bin Jan-Henna Reitze. Die Bundesregierung will alle 33 Reformempfehlungen der Rentenkommission umsetzen, trotz Kritik von verschiedenen Seiten. Vorgesehen ist zum Beispiel, dass Arbeitgeber und Arbeitnehmer in Zukunft neben den Rentenbeiträgen auch in eine Kapitalrente einzahlen. Das Rentenalter soll langsam über 67 Jahre hinaus steigen. Wirtschaftsexperten bezweifeln, dass die Änderungen ausreichen, um das Rentensystem langfristig zu stabilisieren. Gewerkschaften gehen die Einschnitte zu weit. Vertreter der islamistischen Taliban sind erstmals seit ihrer Machtübernahme in Afghanistan von der EU-Kommission zu Gesprächen in Brüssel empfangen worden. Es ging um das Thema Abschiebungen.
2: Die EU-Staaten wollen mehr afghanische Kriminelle, die ein Sicherheitsrisiko sind, in deren Heimat abschieben. Schon im Januar hatten 20 Staaten die EU-Kommission um Hilfe bei den Abschiebungen gebeten. Das Ganze ist aber heikel. Erstens, weil die EU die Taliban nicht als legitime Regierung anerkennt. Daher ist auch die Rede von technischer Ebene. Zweitens aber auch, weil den Taliban schwere Menschenrechtsverletzungen angelastet werden. Deutschland hofft dennoch in der Zukunft auf 3 Abschiebeflüge pro Monat. Dieter Ebeling, Brüssel.
1: Der Anteil von Studiengängen mit Zugangsbeschränkungen geht in Deutschland weiter zurück. Wer sich zum kommenden Wintersemester an einer Universität einschreiben möchte, muss nur noch für etwa ein Drittel der Angebote einen bestimmten Abischnitt erfüllen oder einen Eignungstest machen, heißt es vom Zentrum für Hochschulentwicklung.
3: Nächtelanges Büffeln für einen Top-Abi-Durchschnitt ist nicht mehr unbedingt nötig. Die allermeisten Studierenden, die können nämlich nun das Fach und auch die Hochschule wählen, sagen die Forschenden. Und selbst in NC-Studienfächern wie Medizin oder Pharmazie, da ist die Chance nun größer, einen Platz zu ergattern, weil das Angebot zunimmt. Aber es gibt regionale Unterschiede. In Berlin zum Beispiel gibt es häufiger Zugangsbeschränkungen als in Rheinland-Pfalz. Claudia Wächter, Nachrichtenredaktion.
1: Wegen Terrorverdacht sind heute in Baden-Württemberg, Brandenburg und Hessen die Wohnungen von 5 Verdächtigen durchsucht worden. Vorgeworfen wird ihnen Mitgliedschaft in der Terrororganisation Islamischer Staat. Sie sollen Geld beschafft haben, für den IS nach Deutschland gekommen sein und Kontakte für die Organisation geknüpft haben. Das Wetter, die Vorhersage des Deutschen Wetterdienstes. Der Himmel ist vor allem im Norden verbreitet klar. In der Südhälfte gibt es ein paar Wolken und ganz im Süden auch einzelne Schauer und Gewitter, die örtlich kräftig sein können. In der Nacht bleibt es auch dort wieder zunehmend trocken. Die Temperaturen gehen im Norden und Osten auf 17 bis 10 Grad zurück, im Westen und Süden auf 21 bis 16 Grad. Morgen wieder sonnig und noch wärmer als heute, 27 bis 34 Grad im Norden und sonst 32 bis 39 Grad. Im Süden kann es wieder Schauer und Gewitter geben.
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2: Ich bin Dirk Zeitler. In Deutschland rücken ein steigendes Rentenalter und eine weitreichende Umgestaltung der Alterssicherung näher. Union und SPD wollen die Empfehlungen der Rentenkommission schnell 1:1 umsetzen. Das kündigten Bundeskanzler Merz und Sozialministerin Baas an.
3: Kern der Empfehlungen ist eine neue Kapitalrente. Sie soll das Rentenniveau stabilisieren. Dafür sollen Arbeitgeber und Arbeitnehmer 2% des Bruttoeinkommens zahlen, zusätzlich zum normalen Rentenbeitrag. Außerdem geplant ein schrittweise ansteigendes Renteneintrittsalter und keine Frührente ohne Abschläge mehr ab 63. Frühestens ab 64 soll man künftig in Rente gehen können, aber dann mit Abschlägen. Aus Berlin, Thomas Thonfeld.
2: Vertreter der islamistischen Taliban sind erstmals seit ihrer Machtübernahme in Afghanistan von der EU-Kommission zu Gesprächen in Brüssel empfangen worden. Bei dem Austausch auf technischer Ebene ging es um die Abschiebungen von Afghanen in ihre Heimat. Das bestätigte die Europäische Kommission. Ziel der Gespräche ist es demnach, mehr Rückführungen aus der EU von afghanischen Staatsangehörigen zu ermöglichen, die Straftaten begangen haben und ein Sicherheitsrisiko darstellen. Frankreich hat den heißesten Tag seit Beginn der Messungen 1947 erlebt. In der Spitze wurden teilweise Werte deutlich über 40 Grad gemessen.
4: Nach der heißesten Nacht folgt in Frankreich der heißeste Tag seit Jahrzehnten. Riesige Teile des Landes ächzen unter Hitze. Noch nie gab es in so vielen Gegenden Hitzewarnung rot und ein Ende ist noch immer nicht in Sicht. Auch für Touristinnen und Touristen haben die hohen Temperaturen mittlerweile Folgen. So schließen Eiffelturm und Louvre schon um 16 Uhr und selbst bei Mont-Saint-Michel in der sonst eher kühleren Normandie rieten die Betreiber Besuchern dazu, lieber wann anders zu kommen. Rache Sommer, Paris.
2: Zum Sport. Ein wiedererstarkter Cristiano Ronaldo hat Portugal zum Comeback im Favoritenkreis dieser Fußball-WM geführt. Der Superstar traf beim 5:0 gegen Außenseiter Usbekistan zweimal. Als erster Spieler überhaupt hat der 41-Jährige jetzt bei 6 Weltmeisterschaften getroffen. Zum Wetter. Die aktuelle Vorhersage des Deutschen Wetterdienstes. Der Himmel ist vor allem im Norden verbreitet klar, im Süden sind einige Wolken unterwegs, aber auch dort bleibt es meist trocken. Nachts gehen die Temperaturen im Norden und Osten auf 17 bis 10 Grad zurück, im Westen und Süden auf 21 bis 16 Grad. Der Mittwoch bringt wieder viel Sonnenschein und steigende Temperaturen, 27 bis 34 Grad im Norden und sonst 32 bis 39 Grad. Im Süden können sich wieder Schauer und Gewitter bilden.
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3: Ich bin Dirk Zeitler. Gewerkschaften und Arbeitgeber können den Vorschlägen der Rentenkommission Positives abgewinnen, sehen wesentliche Punkte aber auch kritisch. DGB-Chefin Fahimi lobte in einem ZDF-Spezial das Bekenntnis der Kommission, dass es eine lebensstandardsichernde Rente für alle geben müsse. Das Paket enthalte aber auch Ungerechtigkeiten. Ähnlich äußerte sich auch BDEA-Hauptgeschäftsführer Kampeter. Er sprach von politischem Mut der Bundesregierung. Das bedeutet aber nicht, dass die Wirtschaft alles super daran finde. Wer ein Paket empfängt oder aufgeben möchte, kann in Deutschland immer häufiger auf einen Automaten zurückgreifen. Marktführer DHL etwa bietet rund 18.000 solcher Stationen an.
4: Ein paar Klicks und die Ware ist bestellt. Online-Käufe sind in Deutschland weiter auf dem Vormarsch. Und entsprechend steigt auch die Zahl der Pakete. Rund 3,8 Milliarden wurden im vergangenen Jahr verschickt. Die meisten davon gingen noch immer direkt zum Kunden an die Haustür. Da gibt es aber oft Probleme. Etwa wenn der Paketbote klingelt und warten muss, bis jemand öffnet oder sogar niemand da ist. Das alles kostet viel Zeit und damit Geld. Deshalb wird verstärkt auf Paketautomaten gesetzt. Die stehen vor allem in Städten, aber auch auf dem Land geht es voran. Thomas Brock, Nachrichtenredaktion.
3: Frankreich hat den heißesten Tag seit Beginn der Messungen 1947 erlebt. In der Spitze wurden teilweise Werte deutlich über 40 Grad gemessen.
5: Nach der heißesten Nacht folgt in Frankreich der heißeste Tag seit Jahrzehnten. Riesige Teile des Landes ächzen unter Hitze. Noch nie gab es in so vielen Gegenden Hitzewarnung rot und ein Ende ist noch immer nicht in Sicht. Auch für Touristinnen und Touristen haben die hohen Temperaturen mittlerweile Folgen. So schließen Eiffelturm und Louvre schon um 16 Uhr und selbst bei Mont-Saint-Michel in der sonst eher kühleren Normandie rieten die Betreiber Besuchern dazu, lieber wann anders zu kommen. Rache Sommer, Paris.
3: Ein wieder erstarkter Cristiano Ronaldo hat Portugal zum Comeback im Favoritenkreis dieser Fußball-WM geführt. Der Superstar traf beim 5:0 gegen Außenseiter Usbekistan zweimal. Als erster Spieler überhaupt hat der 41-Jährige jetzt bei 6 Weltmeisterschaften getroffen. Zum Wetter, die aktuelle Vorhersage des Deutschen Wetterdienstes. Der Himmel ist vor allem im Norden verbreitet klar, im Süden sind einige Wolken unterwegs, aber auch dort bleibt es meist trocken. Nachts gehen die Temperaturen im Norden und Osten auf 17 bis 10 Grad zurück, im Westen und Süden auf 21 bis 16 Grad. Der Mittwoch bringt wieder viel Sonnenschein und steigende Temperaturen. 27 bis 34 Grad im Norden und sonst 32 bis 39 Grad. Im Süden können sich wieder Schauer und Gewitter bilden.
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1: Ich bin Dirk Zeitler. Der Verkehr der Deutschen Bahn ist wegen einer Funkstörung bundesweit eingestellt. Das bestätigte ein Sprecher der Deutschen Bahn am Abend. Vorläufig werden demnach alle Züge an Bahnhöfen zurückgehalten. Den Angaben des Sprechers zufolge ist der digitale Bahnfunk gestört. Die Bahntechniker seien mit Hochdruck daran, die Störung zu beheben, sagte der Sprecher weiter. Noch ist unklar, wie lange die Störung anhält. In Deutschland rücken ein steigendes Rentenalter und eine weitreichende Umgestaltung der Alterssicherung näher. Union und SPD wollen die Empfehlungen der Rentenkommission schnell 1:1 umsetzen. Das kündigten Bundeskanzler Merz und Sozialministerin Baas an.
2: Kern der Empfehlungen ist eine neue Kapitalrente. Sie soll das Rentenniveau stabilisieren. Dafür sollen Arbeitgeber und Arbeitnehmer 2% des Bruttoeinkommens zahlen, zusätzlich zum normalen Rentenbeitrag. Außerdem geplant ein schrittweise ansteigendes Renteneintrittsalter und keine Frührente ohne Abschläge mehr ab 63. Frühestens ab 64 soll man künftig in Rente gehen können, aber dann mit Abschlägen. Aus Berlin, Thomas Thonfeld.
1: Wer ein Paket empfängt oder aufgeben möchte, kann in Deutschland immer häufiger auf einen Automaten zurückgreifen. Marktführer DHL etwa bietet bereits rund 18.000 solcher Stationen an.
3: Ein paar Klicks und die Ware ist bestellt. Online-Käufe sind in Deutschland weiter auf dem Vormarsch. Und entsprechend steigt auch die Zahl der Pakete. Rund 3,8 Milliarden wurden im vergangenen Jahr verschickt. Die meisten davon gingen noch immer direkt zum Kunden an die Haustür. Da gibt es aber oft Probleme, etwa wenn der Paketbote klingelt und warten muss, bis jemand öffnet oder sogar niemand da ist. Das alles kostet viel Zeit und damit Geld. Deshalb wird verstärkt auf Paketautomaten gesetzt. Die stehen vor allem in Städten, aber auch auf dem Land geht es voran. Thomas Brock, Nachrichtenredaktion.
1: Zum Sport: Ein wieder erstarkter Cristiano Ronaldo hat Portugal zum Comeback im Favoritenkreis dieser WM geführt. Der Superstar traf beim 5:0 gegen Außenseiter Usbekistan zweimal. Als erster Spieler überhaupt hat der 41-Jährige jetzt bei 6 Weltmeisterschaften getroffen. Zum Wetter: Die aktuelle Vorhersage des Deutschen Wetterdienstes. Der Himmel ist vor allem im Norden verbreitet klar, im Süden sind einige Wolken unterwegs, aber auch dort bleibt es meist trocken. Nachts gehen die Temperaturen im Norden und Osten auf 17 bis 10 Grad zurück, im Westen und Süden auf 21 bis 16 Grad. Der Mittwoch bringt wieder viel Sonnenschein und steigende Temperaturen, 27 bis 34 Grad im Norden und sonst 32 bis 39 Grad. Im Süden können sich wieder Schauer und Gewitter bilden.
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4: Ich bin Dirk Zeitler. Der Verkehr der Deutschen Bahn ist wegen einer Funkstörung zeitweise bundesweit eingestellt gewesen. Erste Züge der Deutschen Bahn sind inzwischen aber wieder losgefahren. Das bestätigten mehrere Reporter aus den Zügen. Nach Angaben der Chefin der Deutschen Bahn, Evelyn Paller, kennt der bundeseigene Konzern die genaue Ursache für die Störung bisher nicht. In Deutschland rücken ein steigendes Rentenalter und eine weitreichende Umgestaltung der Alterssicherung näher. Union und SPD wollen die Empfehlungen der Rentenkommission schnell 1:1 umsetzen. Das kündigten Bundeskanzler Merz und Sozialministerin Baas an.
5: Kern der Empfehlungen ist eine neue Kapitalrente. Sie soll das Rentenniveau stabilisieren. Dafür sollen Arbeitgeber und Arbeitnehmer 2% des Bruttoeinkommens zahlen, zusätzlich zum normalen Rentenbeitrag. Außerdem geplant ein schrittweise ansteigendes Renteneintrittsalter und keine Frührente ohne Abschläge mehr ab 63. Frühestens ab 64 soll man künftig in Rente gehen können, aber dann mit Abschlägen. Aus Berlin, Thomas Thonfeld.
4: Vertreter der islamistischen Taliban sind erstmals seit ihrer Machtübernahme in Afghanistan von der EU-Kommission zu Gesprächen in Brüssel empfangen worden. Das bestätigte ein Kommissionssprecher. Demnach ging es bei dem Austausch um die Abschiebungen von Afghanen in ihre Heimat.
6: Die EU-Staaten wollen mehr afghanische Kriminelle, die ein Sicherheitsrisiko sind, in deren Heimat abschieben. Schon im Januar hatten 20 Staaten die EU-Kommission um Hilfe bei den Abschiebungen gebeten. Das Ganze ist aber heikel. Erstens, weil die EU die Taliban nicht als legitime Regierung anerkennt, daher ist auch die Rede von technischer Ebene. Zweitens aber auch, weil den Taliban schwere Menschenrechtsverletzungen angelastet werden. Deutschland hofft dennoch in der Zukunft auf 3 Abschiebeflüge pro Monat. Aus Brüssel, Editha Ebeling.
4: Zum Sport. Englands Star-Offensive um Superstürmer Harry Kane ist an Ghanas Abwehrbollwerk verzweifelt und hat auf seiner Titelmission bei der Fußball-WM einen herben Dämpfer kassiert. Die Mannschaft von Trainer Thomas Tuchel kam gegen die Afrikaner nicht über ein 0:0 hinaus. Ein widerstarker Cristiano Ronaldo hat Portugal dagegen zum Comeback im Favoritenkreis dieser Fußball-WM geführt. Der Superstar traf beim 5:0 gegen Außenseiter Usbekistan 2-mal. Zum Wetter, die aktuelle Vorhersage des Deutschen Wetterdienstes. Der Himmel ist vor allem im Norden verbreitet klar, im Süden sind einige Wolken unterwegs, aber auch dort bleibt es meist trocken. Nachts gehen die Temperaturen im Norden und Osten auf 17 bis 10 Grad zurück, im Westen und Süden auf 21 bis 16 Grad. Der Mittwoch bringt wieder viel Sonnenschein und steigende Temperaturen, 27 bis 34 Grad im Norden und sonst 32 bis 39 Grad. Im Süden können sich wieder Schauer und Gewitter bilden.
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3: Ich bin Dirk Zeitler. Die Deutsche Bahn hat laut ihrer Chefin Evelyn Paller nach der bundesweiten Störung ein Notfallsystem in Betrieb genommen. Dadurch habe man die Lage stabilisieren können. Die Ursache müsse jetzt geklärt werden, sagte Paller der Bild. Der Bahnverkehr war am späten Abend wegen einer Funkstörung für rund 2 Stunden eingestellt worden. Der Bahn zufolge konnte die Störung inzwischen behoben werden. In Deutschland rücken ein steigendes Rentenalter und eine weitreichende Umgestaltung der Alterssicherung näher. Union und SPD wollen die Empfehlungen der Rentenkommission schnell 1:1 umsetzen. Das kündigten Bundeskanzler Merz und Sozialministerin Baas an.
4: Kern der Empfehlungen ist eine neue Kapitalrente. Sie soll das Rentenniveau stabilisieren. Dafür sollen Arbeitgeber und Arbeitnehmer 2% des Bruttoeinkommens zahlen, zusätzlich zum normalen Rentenbeitrag. Außerdem geplant ein schrittweise ansteigendes Renteneintrittsalter und keine Frührente ohne Abschläge mehr ab 63. Frühestens ab 64 soll man künftig in Rente gehen können, aber dann mit Abschlägen. Aus Berlin, Thomas Thonfeld.
3: Vertreter der islamistischen Taliban sind erstmals seit ihrer Machtübernahme in Afghanistan von der EU-Kommission zu Gesprächen in Brüssel empfangen worden. Das bestätigte ein Kommissionssprecher. Demnach ging es bei dem Austausch um die Abschiebungen von Afghanen in ihre Heimat.
5: Die EU-Staaten wollen mehr afghanische Kriminelle, die ein Sicherheitsrisiko sind, in deren Heimat abschieben. Schon im Januar hatten 20 Staaten die EU-Kommission um Hilfe bei den Abschiebungen gebeten. Das Ganze ist aber heikel. Erstens, weil die EU die Taliban nicht als legitime Regierung anerkennt, daher ist auch die Rede von technischer Ebene. Zweitens aber auch, weil den Taliban schwere Menschenrechtsverletzungen angelastet werden. Deutschland hofft dennoch in der Zukunft auf 3 Abschiebeflüge pro Monat. Aus Brüssel, Editha Ebeling.
3: Zum Sport. Englands Star-Offensive um Superstürmer Harry Kane ist an Ghanas Abwehrbollwerk verzweifelt und hat auf seiner Titelmission bei der Fußball-WM einen herben Dämpfer kassiert. Die Mannschaft von Trainer Thomas Tuchel kam gegen die Afrikaner nicht über ein 0:0 hinaus. Ein widerstarker Cristiano Ronaldo hat Portugal dagegen zum Comeback im Favoritenkreis dieser Fußball-WM geführt. Der Superstar traf beim 5:0 gegen Außenseiter Usbekistan 2-mal. Zum Wetter, die aktuelle Vorhersage des Deutschen Wetterdienstes. Der Himmel ist vor allem im Norden verbreitet klar, im Süden sind einige Wolken unterwegs, aber auch dort bleibt es meist trocken. Nachts gehen die Temperaturen im Norden und Osten auf 17 bis 10 Grad zurück, im Westen und Süden auf 21 bis 16 Grad. Der Mittwoch bringt wieder viel Sonnenschein und steigende Temperaturen, 27 bis 34 Grad im Norden und sonst 32 bis 39 Grad. Im Süden können sich wieder Schauer und Gewitter bilden.
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